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1: 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Guten Tag, ihr beiden.
2: Hallöchen.
3: Hallo.
4: Herzlich willkommen.
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6: Das finde ich cool. Das finde ich sehr gut.
1: Wir sind auf euch gestoßen, weil wir mal recherchiert haben für ein Buch. Und da kamen wir auf etwas, das nennt sich Wie Rechte reden. Wie würdet ihr dann das bezeichnen, was ihr da macht?
2: Wir bringen wöchentlich einen Newsletter raus, in dem wir ein rechtes bis extrem rechtes, eine rechte bis extrem rechte Aussage nehmen und die dann analysieren auf die dahinterstehende Strategie, auf die Ziele. Aber wir versuchen mittlerweile auch Gegenredeangebote zu schaffen, indem wir am Ende des Newsletters immer versuchen, ein Beispiel zu geben, wie könnten Aussage und Gegenrede dazu aussehen. Und wir haben auch immer wieder ExpertInnen-Interviews von Leuten, die sich wirklich mit sehr nischigen AfD-Themen beispielsweise auskennen.
1: Um das mal präzise zu sagen, ihr konzentriert euch auf die Sprache und nicht in erster Linie auf die Inhalte.
3: Ja, das eine bedingt das andere, glaube ich. Zumindest kann man sehr viel über die Sprache, über die extreme Rechte erfahren. Deswegen ist das so unsere Einflugschneise, die Sprache zu analysieren oder besser zu verstehen, weil darüber einfach sehr viel verharmlost wird, normalisiert wird, vorbereitet wird an konkreter Politik. Deswegen würde ich das gar nicht so krass trennen, auch wenn natürlich jetzt das der Inhalt nicht immer mit dem Gesagten identisch ist, sondern das ist ja so ein bisschen unsere Aufgabe, dann da die Differenz oder dann eben aber auch das, was dahinter steht, herauszuarbeiten.
7: Wie seid ihr überhaupt dazu gekommen? Also sprich, was war der Auslöser für euren Newsletter?
2: Ich glaube, da haben wir ganz unterschiedliche Ansätze. Also bei mir ist es, glaube ich, eher aus einer Emotion heraus entstanden. Ich komme aus Leipzig und bin hier schon sehr lange in Kontakt mit der AfD, habe einige zählbare Verwandte und Bekannte, die AfD-WählerInnen sind. Und das hat immer mehr zugenommen. Am Anfang war es irgendwie vielleicht noch interessant und nachvollziehbar, wenn jemand so eine europakritische Partei gewählt hat. Mittlerweile ist es dann immer untragbarer geworden. Und da habe ich irgendwann mal gedacht, wir müssen jetzt irgendwie auch mal was tun. Wir müssen mal was machen. Wir sind beide vom schreibenden Fach, also wir sind beide gelernte JournalistInnen und da lag sozusagen die Idee des Newsletters nicht mehr weit, aber das war sozusagen wirklich, bei mir war es eher so eine Selbstermächtigung heraus, bei Johannes hat es vielleicht ein bisschen andere Hintergründe.
3: Ja, ich bin gelernter Wissenschaftsjournalist und ich habe in meiner Masterarbeit, habe ich mich zum ersten Mal mit der Sprache der AfD auseinandergesetzt, da habe ich damals was gemacht, habe die gefährliche Sprache analysiert, Dangerous Speech, das ist ein Konzept von einer US-Amerikanerin. Und dahinter steht eben die Idee, dass es eine Sprache gibt oder Merkmale innerhalb einer Sprache, die Gewalt fördert oder eben auch dazu führt, dass Menschen Gewalt gutheißen oder unterstützen. Und diese Dangerous Speech, gefährliche Sprache, die habe ich dann auf Aussagen von AfDlern, AfDlerinnen und auf Kommentare unter diesen Beiträgen, das war damals noch Facebook, angewendet. Und da habe ich eben herausgefunden, ja, dass all diese Merkmale, die eben da beschrieben wurden in dieser Theorie dieser der gefährlichen Sprache, die gehen da total auf in den AfD-Beiträgen, auch in den Kommentaren unten drunter. Und da habe ich zum ersten Mal gedacht, hey, die Sprache ist gefährlich. So.
7: Wann war das?
3: Das war vor 6 Jahren jetzt ungefähr. Und seither hat mich dann Sprache so ein bisschen interessiert als, ja, vor allem Strategie sozusagen, also der strategische Nutzen der Sprache.
1: Ihr habt ja beide zusammengefunden. Kanntet ihr euch vorher?
2: Wir haben zusammen gefunden schon an der JournalistInnen-Schule in Reutlingen vor 10 Jahren jetzt mittlerweile, 11 Jahren fast. Und seitdem kennen wir uns.
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0: ihr habt darüber gesprochen, über die Sprache der Rechten. Ihr habt darüber gesprochen, warum es eurer Meinung nach sehr wichtig ist, sich damit auseinanderzusetzen. Wir haben uns im Vorfeld des Interviews gefragt, warum analysiert ihr nicht auch die Sprache des anderen politischen Spektrums, sprich zum Beispiel auch der Linken?
1: Die Frage wird uns erstaunlich oft gestellt. Und am Anfang habe ich da noch sehr pikiert darauf reagiert. Aber mittlerweile habe ich mir da eine gute Antwort zurechtgelegt. Das heißt, hier kommt sie. Wir analysieren die Sprache der neuen Rechten aufgrund der Relevanz, die sie besitzt. Ne? Also die AfD ist derzeit stärkste Kraft mit 28% bei der jüngsten Sonntagsfrage oder 27% irgendwo da. Die wählt jetzt in Sachsen-Anhalt, ist damit über 40% Volkspartei, wie sie teilweise eingeframed wird. Das demokratische System hat sie auf mehreren Ebenen vor, sozusagen anzugreifen und zu beschädigen, ne? Abschaffung des öffentlich-rechtlichen Rundfunks, was weiß ich. Also man liest da beispielsweise auch sehr viel Regierungsprogramm, wie sie es selber nennen, in Sachsen-Anhalt nach. Da gibt es einzelne Punkte, die man da rausgreifen kann. Und das alles haben wir von links nicht. Ja, also wir haben die Linke, die irgendwo rumdümpelt bei, weiß ich nicht, wie viel Prozent?
0: 12, 13, glaube ich.
1: 12, 13,
0: okay. Bundesweit zumindest.
1: Gut, also.
2: In Berlin noch ein bisschen mehr, glaube ich.
0: Berlin könnte sie stärkste Kraft werden bei der Wahl. Könnte.
1: Okay, gut, da müssen wir uns das mal genauer vornehmen. Nein, aber also das ist einfach für mich ein Unterschied in der Relevanz, warum wir uns jetzt überhaupt damit beschäftigen. Ne? Also ich weiß nicht, ob du noch was ergänzen möchtest.
3: Also grundsätzlich bei mir war der Fokus natürlich schon da auf diese gefährliche Sprache. Und wenn man die erstmal anwendet und dann mal sieht, wo die vor allem fällt und genutzt wird und gesprochen wird, dann ist es bei mir ganz klar die AfD gewesen. Und wir öffnen das jetzt ja mittlerweile eben, oder wir reden ja oft von der extrem Rechten beziehungsweise neuen Rechten, je nachdem, über was man da konkret spricht oder was man damit meint. Und das ist für uns ganz klar sozusagen die viel relevantere Gefahr für die Demokratie.
2: Wie verhindert ihr, dass eure politische Haltung plötzlich die Analyse beherrscht, die ihr da macht?
1: Das haben wir uns auch schon öfter mal gefragt. Ich war jetzt auch kürzlich auf einem Panel vom Grimme-Institut eingeladen und da wurde ich auch so ein bisschen eingenordet unter dem Motto, ist das noch Journalismus oder ist das schon Aktivismus? Und da war ich auch wieder pikiert. Ich bin oft pikiert anscheinend. Also da war ich aber trotzdem auch so ein bisschen, dass ich gesagt habe, wir haben den Newsletter gestartet, weil wir eine journalistische Lücke wahrgenommen haben. Und die Lücke bestand für uns darin, dass eben Frames einfach unreflektiert übernommen wurden, dass Zitate in die Überschrift gehoben wurden, dass Strategien nicht analysiert wurden, dass Falschaussagen nicht benannt wurden und so weiter. Das passiert auch immer noch. Also wir könnten da jetzt wirklich zahlreiche Beispiele nennen, in denen uns das auch in den letzten 3 Jahren oder knapp 3 Jahren, seitdem wir den Newsletter machen, immer wieder auffällt.
0: Und gib mal die Beispiele, also ein, zwei.
1: Ein Beispiel ist zum Beispiel, dass wir zum Beispiel in der Schwäbischen Zeitung wurde das, wie wir es nennen, Propagandagespräch zwischen Musk und Weidel einfach im Wortlaut abgedruckt, ohne irgendeine Einordnung. Die FAZ war es, glaube ich, die sich dazu hat hinreißen lassen, irgendwie zu schreiben, wie links war Hitler wirklich oder irgendwie sowas. Oder
3: auch nach dem Propagandagespräch.
1: Genau, sowas. Björn Höcke wird eingeladen, um ein Streitgespräch mit Mario Vogt zu führen und da begegnen
3: bei Welt TV,
1: genau, da begegnen sich quasi ein benannter Faschist und Rechtsextremist und ein demokratischer Politiker auf Augenhöhe. Falschaussagen werden nicht benannt. Karin Mioska hat Tino Chrupalla, ne, eingeladen und hat mit ihm darüber gesprochen, ob wir eigentlich in Sachsen Mett oder Gehacktes sagen. Also solches Geplänkel findet da statt. Weiß ich nicht, Elon Musk hat einen riesengroßen Leitartikel in der Welt bekommen, in dem er schreiben durfte, dass die AfD unsere letzte Rettung ist.
2: Trotzdem, ich komme noch einmal zurück zu meiner Frage.
1: Ja, ich weiß, also ich wurde unterbrochen.
0: Ja, ja, okay.
1: Also wie wir das machen, um das vielleicht mal kurz und knapp zu beantworten, wir sind nur 2 Personen, das heißt, wir können mit dem Vier-Augen-Prinzip arbeiten, aber wir sind nicht unfehlbar, das mal vorausgeschickt. Gleichzeitig versuchen wir aber wirklich alles zu belegen. Ne? Also wir schreiben keinen einzigen Satz, der aus unseren eigenen Mündern stammt, sondern der ist immer belegt durch wissenschaftliche Arbeiten, der ist belegt durch ExpertInnen, die in diesen Feldern forschen. Wir versuchen wirklich zu erklären, es wird in unserem Newsletter nie ein Populismus stattfinden in eine bestimmte Richtung. Also Aussagen treffen und diese belegen, dass es unsere Form, da irgendwie der journalistischen Standards Genüge zu leisten.
2: Johannes, wenn du die Frage bekämst, bist du Journalist oder nicht, wie würdest du sie beantworten?
3: Ja, auf jeden Fall. Mhm. Also Selbstbeschreibung ist freiberuflicher Journalist und daran halte ich natürlich auch fest. Und entsprechend sieht auch unsere Arbeit aus. Also wir versuchen das zu belegen, ganz normale Quellenkunde, gute Arbeit. Und die Arbeit als Journalist, die unterscheidet sich dahingehend vom Aktivismus, dass wir auch wirklich ganz andere Ziele verfolgen. Also uns geht es nicht um Mobilisierung und uns geht es um Informationen. Was wir nicht machen, das stimmt und das müssen wir uns auch ein bisschen auf die Fahne schreiben, ist sozusagen keine Konfrontation. Also wenn wir was über jemanden schreiben, dann sprechen wir diese Leute jetzt nicht an oder konfrontieren die damit. Das ist aber auch so ein bisschen die Analyse über, also sozusagen das ist das Versprechen oder die Idee des Newsletters eben, über jemanden zu reden, mit den Leuten reden, das dürfen dann gerne andere machen. Und vielleicht, wenn sie vorher den Newsletter gelesen haben.

0: Sache. Maria, du hast kurz begründet, warum ihr euch, Johannes auch, auf die rechte Sprache konzentriert, nicht so sehr auf die linke, liberale Sprachstrategien. Trotzdem mal die Frage, gibt es auch hier Sprachstrategien, Wörter, die ihr problematisch findet? Also von der linken Perspektive aus gesehen?
1: Also da bin ich, also ich weiß gar nicht, ob ich mich jetzt überhaupt als Experte für extrem rechte Sprache bezeichnen würde. Ich meine, wir beschäftigen uns da regelmäßig damit. Es gibt aber natürlich auch noch andere Leute, die sich damit viel beschäftigen. Aber mit linker Sprache beschäftige ich mich jetzt einfach de facto nicht. Was ich aber mal sehr Interessantes gelesen habe, das war ein Text des Soziologen Andreas Kemper. Und der hat eben gerade diese Unterscheidung gemacht zwischen demokratischer Sprache und antidemokratische Sprache war es, glaube ich. Und da geht es eben vor allem darum, um Freund-Feind-Schemata, die eben in Sprache sichtbar werden. Und da ist die linke Sprache ist halt die verfolgt das Ziel der Inklusion sozusagen, möglichst alle mitzumeinen. Und die extrem rechte Sprache möchte eben Unterscheidungen treffen, oft auch Hierarchisierungen und so weiter. Und das ist war für mich sozusagen auch so eine Unterscheidung, die für mich sehr viel Sinn ergeben hat, auch meine Arbeit sozusagen nochmal von mir selbst zu rechtfertigen und eben auch diese klare Unterscheidung zu machen.
2: Wird diese Unterscheidung nicht immer schwieriger, wenn ich jetzt an KI denke und den Apparat, den die AfD auffährt, um Social Media zu bedienen? Also Alternica Studio und diese Wutmaschine, die da aufgebaut wurde.
1: Ja, wo sie dann das Ganze in einem Korrektivreporter präsentiert haben, der dann fleißig mitgeschrieben hat, genau.
0: Ja.
1: Gute Recherche an der Stelle. Ja,
0: absolut.
1: Hab ich gelesen mit großem Interesse. Und Maria und ich, wir reden da auch öfter drüber, sozusagen über den Nutzen von KI und wie man das auch einsetzt. Wir können auch gleich nochmal dazu kommen, wie wir das benutzen. Und der große Unterschied ist sozusagen, es ist eine Automatisierung von Hass, die hier stattfindet und natürlich eine extrem hohe Verbreitungsgeschwindigkeit von Hass, die damit auch stattfindet. Dem kommen wir nicht hinterher. Wenn wir eine 10.000 Zeichen Analyse schreiben, da bin ich 3 Tage mit beschäftigt. In der Zeit hat die Hassmaschine ein Vielfaches davon produziert und auch in vielfachen Formen und Farben hergestellt und das eben auch noch an die Plattform angepasst. Das ist sozusagen ein riesiger Unterschied erstens mal. Das heißt sozusagen die Verbreitung, die Vergrößerung und die Sichtbarkeit von diesem Hass, sage ich jetzt im weitesten Sinne, ist durch KI wahnsinnig einfach geworden. Dem kommen wir nicht hinterher und auch nicht entgegen. Ob ich da jetzt eine Unterscheidung sehen würde, ich glaube schon, dass man auch mit einem demokratischen Anspruch diese KI nutzen kann und benutzen kann.
2: Benutzt ihr sie?
1: Wir benutzen sie auch. Kann ich vielleicht dazu eingehen? Eine Sache nur dazu. Der große Unterschied ist, am Ende ist es mir wichtig, dass das, was ich geschrieben habe, Hand und Fuß hat. Das heißt, ich muss sozusagen für jedes Wort irgendwie gerade stehen können und auch wollen. Das Problem hat man nicht, wenn man einfach den Auftrag in eine KI reinhackt, bitte produziere mir jetzt aus dem und dem Kontext Hass. So, weil dann ist es mir egal, was da steht. Da geht es um das Ziel des Ganzen. Bei mir ist es so, dass ich, wenn ich damit arbeite, ich habe auch einen eigenen GPT für den Newsletter gebaut und der verbindet sozusagen Querverweise. Das heißt, wenn ich einen neuen Newsletter schreibe, dann gebe ich den da einmal rein und dann gibt er mir die Querverweise zu alten Newslettern sozusagen. Also er zeigt mir erstmal, wo kann ich drauf aufbauen und wo kann ich die Leute dann hinführen. Also zum Beispiel hier, das brauche ich nicht nochmal alles neu schreiben, hier findest du sozusagen die Informationen nochmal größer. Also dann kann ich sozusagen die Leute im neuen Newsletter zu den älteren verweisen. Das ist zum Beispiel eine Funktion, die ich super wichtig und auch hilfreich finde, weil sind wir ehrlich, auch wenn wir das selbst schreiben, am Ende haben wir das nicht alles im Kopf. Das immer.
0: Man verliert den Durchblick.
1: Genau.
2: Kommt mir bekannt vor. Wie lange sitzt ihr an so einem Newsletter?
1: Naja, es werden schon 3 Arbeitstage sein, dann all in all, bis es von Anfang, also bis von Themenfindung, Lesen, Recherche, 7 Produktion, weil ne, das ist ja alles.
2: Wie findet ihr die Themen? Maria.
3: Ich muss immer Johannes angucken, weil er derzeit den Löwenanteil des Newsletters trägt. Mein Anspruch wäre immer gewesen, wir versuchen möglichst aktuell zu sein. es ist teilweise super schwierig, hinter aktuellen Zeitungen und so weiter mit der eigenen Recherche hinterherzukommen. Man ist eigentlich, hat immer das Gefühl, wenn wir dann draußen sind, quasi 5 Tage später, dann ist die Sausche bereits durchs Dorf getrieben worden. Deswegen haben wir uns davon jetzt so ein bisschen gelöst. Manchmal gelingt es uns noch, dass wir nochmal einen neuen Take zu irgendwas Aktuellem bringen können, wie jetzt zum Beispiel der AfD-Parteitag. Manchmal machen wir aber auch völlig losgelöst etwas, wo wir sagen, ach, da haben wir jetzt aber schon, da habe ich irgendwie noch nie was zu gelesen oder, ne, also Johannes recherchiert super viel, hat ungefähr 280 Tabs offen, glaube ich. Und deswegen kann ich da gar keine richtige Kriterien anwenden, wie du das auswählst, oder?
1: Ja, also meistens ist die Arbeitsweise so, dass ich alles bookmarke, was ich sehe oder was mich interessiert oder was ich für relevant halte. Man bekommt ja dann mit der Zeit auch so einen gewissen Blick dafür, was jetzt vielleicht noch eher neu ist oder wo eine Entwicklung neu ist. Vieles sehe und verstehe ich auch nicht, aber das ist ja auch so ein bisschen das Prinzip des Newsletters, dass wir ja selbst mit jeder Woche dazulernen. Und wenn mir dann sozusagen vielleicht auch mal eine Aktualität auffällt, das ist bei einem Newsletter, ist mir das zum Beispiel ganz gut gelungen oder glaube ich, dass mir das ganz gut gelungen ist, um das jetzt nicht gleich vorwegzunehmen, aber da hatte ich schon lange das Thema im Kopf, mal was über die erzählten Attentate oder Anschläge auf die AfD zu schreiben. Mhm. Und dann gab es einen AfD-Politiker, der erzählt hat, hier hat die Antifa mein Auto abgefackelt, stellte sich heraus, war nicht die Antifa, war er selbst. Und das war dann vielleicht am Ende irgendwie so ein Mix aus Versicherungsbetrug und aber eben auch einer politisch für ihn logischen dann Darstellung nach außen, um das dann zu instrumentalisieren. Und dann konnte ich das eben sehr gut verknüpfen mit einer Recherche, die ich schon so zum Teil gemacht hatte, eben über ältere Fälle und dann eben so ein bisschen so das ins große Ganze einsetzen. Und dann ist es eben nicht nur eine Berichterstattung über einen aktuellen Vorfall, sondern dann ist es eben, hier tut sich vielleicht ein Beispiel von einer größeren Strategie auf.

0: dann tschüss. Was? Prösterchen.
1: Wir stellen uns bei Colorful Radio ständig die Frage, verstärken wir nicht, wenn wir besonders die uns auf rechte Themen beschränken, die Narrative der Rechten, indem wir eine Sendung machen. Ihr habt dasselbe Problem, oder?
2: Also es gibt für mich da mehrere Antworten drauf. Erstens muss ich sagen, leider und Gott sei Dank sind wir super unbedeutend. Also wir haben jetzt, glaube ich, insgesamt 5000 AbonnentInnen, wenn man die, wir spielen den auch auf LinkedIn aus, dazu zählt. Und das ist halt einfach nix. So, ne? Also es gibt auch Menschen, die eben auf LinkedIn beispielsweise zur AfD posten und die schreiben dann nicht AfD, die schreiben dann AXD und so, wo ich dann immer so denke, ja, ich verstehe den Approach, aber ich finde es auch irgendwie ein bisschen albern, ne? Gerade wenn wir nochmal über diese ganze Maschinerie im Hintergrund, das ganze Vorfeld auf Social Media, was die neue Rechte hat und so weiter, nachdenken. Deswegen darüber mache ich mir tatsächlich über uns jetzt keine Gedanken. Allerdings, was ich relevant finde, ist die Frage, die sich aber vielleicht eher Journalisten in größerer Medien stellen müssen, ist, inwiefern lasse ich mir von der AfD auch einfach die Themen, die sie bedienen, ins Mikrofon labern, ne? Inwiefern setze ich selber Themen, schaue bei der Bundestagswahl oder bei Landtagswahlen nicht nur auf die Themen, die gesetzt werden von der AfD und dann auch vielleicht auch von anderen Parteien aufgegriffen werden, wie Migration, sondern ich gucke mir eben auch mal sozialpolitische Themen an etc. Also da würde ich mir, glaube ich, öfter auch mal mehr eine eigene Themensetzung wünschen. Allerdings, ja, bei uns ist es ja in der Natur der Sache, dass wir uns nur damit beschäftigen. Genau, vielleicht noch einen Zusatz. Wir hatten mal ein Interview mit der Susanne Siegert von Keine Erinnerungskultur, die weitaus mehr Reichweite hat auf Social Media, auf TikTok und auf Instagram als wir. Und die hat gesagt, sie löscht es knallhart, ne? Also, weil ich auch gesagt habe, ja, du musst doch den Diskurs zulassen und in deinen Kommentaren. Dann hat sie gesagt, nee, ich gebe denen nicht die Reichweite unter meinem Beitrag, jetzt sozusagen ihre Narrative, Frames, Lügen loswerden zu lassen, auch den Hass, ne? Beleidigung etc., das löscht sie einfach knallhart, geht gar nicht in die Gegenrede. Das ist halt ihr Weg, damit umzugehen. Da muss vielleicht doch am Ende jeder einen relativ individuellen Weg finden.
1: So bleibt ihr aber in der Blase mehr oder weniger. Habt ihr eine Strategie, da rauszuwollen, rauszukommen, oder sagt ihr, okay, wir bedienen die Blase und stärken im Grunde diejenigen, die eine bestimmte Haltung haben?
3: Es ist bestimmt das zu einem großen Teil bei uns. Also wir sehen ja auch sozusagen an den E-Mail-Adressen und an den Endungen, wer uns abonniert oder subscribed hat. Das sind ganz oft eben Medienschaffende, das sind auch AktivistInnen, und die zu stärken oder beziehungsweise da auch ein bisschen vielleicht Wissen oder eine Übersicht aufzubauen, das ist, glaube ich, so oberstes Ziel bei uns mittlerweile. Aus dieser Blase heraus zu kommunizieren, ja, das funktioniert nicht mit einem 10.000 Zeichen Newsletter-Text, der im besten Falle eingelesen wird. Naja, das ist einfach kein Medium für die breite Masse. So. Das heißt, da müssten wir uns wahrscheinlich in irgendeiner Art und Weise auf Bewegtbild, auf vielleicht Podcast oder sowas dann mal nochmal fokussieren oder erweitern. Und wir sind so im Alltag, in der Alltagsproduktion, und wir machen das ja beide. Maria ist hauptberuflich, macht sie was anderes. Ich bin zwar freiberuflicher Journalist, aber ich habe ja auch noch andere Aufträge, die vor allem dann auch die Rechnung bezahlen. Das heißt sozusagen, der Newsletter, der ist ein wichtiges, herzensüberzeugtes Projekt von uns, aber man muss auch ganz am Ende und fairerweise sagen, er bezahlt halt nicht wahnsinnig viel Geld, und deswegen hat er jetzt eben nicht die höchste Priorität, wie wir das immer gern uns wünschen, und auch nicht die Erweiterung, die wir da gerne noch setzen würden.
1: Macht euch da nicht kleiner, als ihr seid.
3: Das ist lieb, dass du das sagst, aber ne, wir haben viele Ideen, und wir können uns natürlich auch vorstellen, vieles zu machen und so weiter. Und wenn man uns jetzt loslassen würde und wir beide einfach 5 Arbeitstage die Woche dann Zeit hätten, dann würde das bestimmt noch anders aussehen, und dann würden wir die Blase mit Leichtigkeit
2: zum Platzen bringen. Ja, absolut.
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0: Wir haben jetzt über Sprache gesprochen und Analyse von Sprache. Wir haben mit Erstaunen und ja, mit wirklich großem Erstaunen gesehen das Interview mit zwischen Dunja Hayali und Alice Weidel, die auf keine Frage geantwortet hat, aber immer gesagt hat, ich werde hier geframed. Ist da was dran?
1: Dass sie auf keine Frage geantwortet hat, ja, da ist vieles dran.
0: dass sie geframed wird?
2: Beziehungsweise, dass die AfD geframed wird und überhaupt keine Chance hat, zu beweisen, dass sie doch demokratisch gesinnt ist.
1: Also ich würde da jetzt mal mit dem AfD-Gutachten der Gesellschaft für Freiheitsrechte dagegen setzen. Die hat jetzt schon relativ eindeutig, oder das Gutachten hat schon relativ eindeutig jetzt gezeigt, wie demokratisch gesinnt die AfD ist und wie vor allem eben auch ihre politischen Vorhaben sind, was ja sozusagen jetzt die große Erweiterung ist zu dem, was der Verfassungsschutz bisher gesagt hat, der sich sehr ideologisch fokussiert hat auf AfD, wohingegen jetzt das neue Gutachten eben auch politische Maßnahmen betrachtet hat und die zeigen eben schon Verstöße gegen das Grundgesetz. Jede Frage hat seine Berechtigung. Also ich meine, Alice Weidel muss da nicht hingehen. Er muss sich nicht die Fragen stellen lassen. Sie macht das, dass sie dann nicht darauf antwortet, um nur ihr Opfernarrativ irgendwie zu bedienen, das die AfD seit Jahren bedient. Gut, das ist vorhersehbar und erwartbar, dass man da jetzt keine gute Antwort rauskriegt. Auch das wahrscheinlich.
0: War das klug vom ZDF, Sie einzuladen zu diesem Interview?
1: Also wir plädieren dafür, keine Live-Interviews zu machen. Wir plädieren dafür, Interviews zu machen, aufzuzeichnen, danach einzuordnen, Begriffe klar zu machen, Strategien und so weiter klar zu machen, die da gesagt werden, keine O-Ton-Interviews zu veröffentlichen und so weiter. Dass man das immer noch so macht, das hat wahrscheinlich auch eine Berechtigung und aber auch, weiß ich nicht, es ist auch ein bisschen schwierig, dann wahrscheinlich aus der Praxis da auszubrechen. Fehler oder nicht, das maße ich mir jetzt nicht an, das zu beurteilen. Ich denke, man könnte es anders machen und ich denke, es wäre produktiver, es anders zu machen, als so, wie es bisher geschieht. Und Talkshows sehe ich wenig Mehrwert, die AfD einzuladen, genauso wie in irgendwelche Live-Interviews.
0: A la unscripted.
1: Ja, zum Beispiel. Das ist zum Beispiel was, ich hatte jetzt ein internationales Interview gesehen, englischsprachig mit Maximilian Krah bei Al Jazeera. Und das Setting war sozusagen vor einem Live-Publikum. Dann gab es noch eine Reihe mit ExpertInnen, die sich sehr gut mit der AfD auskannten, plus ein super informierter Journalist-Moderator, der Maximilian Krah auch sehr auf den Pott gesetzt hat. Und die Idee davon ist sozusagen, es gibt als erstes eine Konfrontation, dann gibt es eine Einordnung durch ein Expertengremium dort, die sich dann auch nochmal meldet, wenn irgendwie hier, ne, wenn es in die falsche Richtung geht, in Anführungszeichen. Plus danach wird das Ganze dann nochmal geöffnet fürs Publikum, die dann auch nochmal Fragen stellen kann. Also das ist sozusagen, hat eine ganz andere Dynamik, es war eine ganz andere Vorbereitung und es war auch, am Ende muss man sagen, dass Maximilian Krah da sehr, sehr schwach aussah, obwohl er ein charismatischer, lustiger Typ ist, so, oder das sein kann. Und das hat ihn sehr entzaubert, diese Art und Weise mit ihm umzugehen. Also es funktioniert durchaus, aber es erfordert sehr viel Vorbereitung und es erfordert auch sehr viel Expertise im Umgang damit und auch eine Schnelligkeit, das dann auch in der Gegenwart zu erkennen, wenn man es live machen möchte oder in einem ungeschnittenen Szenario.
2: Ich finde das spannend, dass es ein ausländischer Sender war und kein deutscher. Mir ist so ein Format hier in Deutschland so nicht bekannt.
1: Nee, mir ist das auch nicht bekannt. Thilo Jung bei Jung und Naiv setzt sich ja zum Beispiel auch immer sehr, sehr lang mit den Leuten auseinander. Also da wird sozusagen die, wenn man es schon macht, live, dann macht man es wenigstens lange und ausführlich und macht es nicht in einer Talkshow, wo man irgendwie 2,5 Minuten Redezeit dann am Ende hat. Und genau, aber auch da ist sozusagen dann die Schwierigkeit, das dann auch alles wirklich zu erkennen. Maximilian Krah saß da, glaube ich, 6,5 oder 7 Stunden insgesamt. Also das war auch sehr, sehr, sehr lange. Und da ist sicherlich auch mal was durchgerutscht, was man da hätte einordnen können, so im Nachhinein. Und am Ende, das hat Thiel Jung, glaube ich, auch nochmal danach dann analysiert, es geht natürlich bei der AfD-Wählerinnenschaft nicht darum, jemand zu entzaubern oder damit jemand zu erreichen, indem man jemand entzaubert. Die produzieren dann sowieso Schnipsel, um zu zeigen, dass sie gewonnen haben, die Debatte. Also das ist sozusagen nicht die Zielgruppe, die man da erreicht, sondern es geht dann darum, irgendwie Unentschiedene vielleicht noch zu erreichen und vielleicht davon zu überzeugen, doch eine demokratische Alternative zu wählen.
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1: Das Wetter heiter bis wolkig, Temperaturen morgen bis 34.
2: Du hast eben gerade Gesellschaft für Freiheitsrechte erwähnt, deren Gutachten. Die Frage war im Hintergrund, soll die AfD verboten werden, beziehungsweise soll der Prozess angestoßen werden? Was ist eure Meinung dazu? Sollte man es versuchen? Das Risiko ist ja hoch und es dauert Jahre, wie wir aus der NPD-Verfahren wissen.
3: Warum ist das Risiko hoch? Gegenfrage?
2: So ein Verbotsantrag kann scheitern, hätten also einen Gütesiegel und dann haben sie erstmal Narrenfreiheit. Und zweitens, es dauert Jahre. Das ist ja nicht etwas, was man heute reingibt beim Bundesverfassungsgericht und morgen ist es entschieden. Und im Laufe der Jahre kann ja viel passieren, zum Beispiel, dass die AfD in Sachsen-Anhalt die absolute Mehrheit erreicht.
3: Also ich würde das jetzt nicht als Risiko rahmen, sondern ich würde es tatsächlich sagen, sozusagen mein Vertrauen in den Rechtsstaat und in die Gewaltenteilung dann einfach unterstreichen und sagen, ja, wenn das dann so ist, dann ist das Urteil rechtskräftig und hat seinen Sinn auf jeden Fall. Mhm. Und das andere, ja, meine Meinung oder meine Position dazu ist, den Prozess anstoßen, anfangen, untersuchen und das dann aber auch in der Öffentlichkeit begleiten und dann auch diese Möglichkeiten, um darüber zu berichten, nutzen und das dann auch als Anlass nehmen, sich damit inhaltlich auseinanderzusetzen.
4: Ich glaube, das häufige Gegenargument gegen das Verbot ist ja, das Gedankengut ist ja nicht weg, die Leute bleiben erhalten, haben dann eben nur keine Partei mehr und dann gründen sie einfach eine neue, so ungefähr. Und ich glaube, unsere Position ist eher dazu, dass es ja auch um den Entzug von Privilegien geht, die mit so einer Partei, mit dem Status einer Partei einhergeht, mit dem die Infrastruktur, die unter die Lupe genommen wird, etc. Also das wäre eher unsere Haltung zu dem Thema. Klar, das Gedankengut ist nicht weg, aber wenn man dem Ganzen so ein bisschen die Luft zum Atmen nimmt, dann ist da vielleicht doch schon was gewonnen.

0: Bekommt ihr manchmal schon den Vorwurf, links versifft oder grün versifft zu sein?
1: Ja, der kommt relativ häufig, dass die Leute sagen, unsere Haltung sei ja sehr links. Ich bin der Meinung, das ist keine linke Haltung, antidemokratische Kräfte zu entlarven und antifaschistisch eingestellt zu sein. Das ist eine Haltung, die auf dem Boden des Grundgesetzes steht und die sich gegen alles einsetzt, was eben nicht auf dem Boden des Grundgesetzes steht. Beispielsweise sage ich dann immer, das ist auch kein Haltungsjournalismus, den wir machen. Es ist einfach ein ganz normaler Journalismus als vierte Gewalt im Staat, wie man so schön sagt. Ich würde ja jetzt auch nicht sagen, ich bin für die Gleichberechtigung der Frau und deswegen trage ich das jetzt als Haltung vor mir her, sondern da gehe ich auch davon aus, dass JournalistInnen das so verfolgen. Deswegen, nein, ich möchte das nicht als links geframed wissen, ich möchte das als demokratisch geframed wissen und das versuche ich dann auch zu antworten.
2: Und wir haben eine Ergänzung, möchte ich noch machen. Wir haben auch mal noch einen schönen Newsletter zu dem Thema Antifa geschrieben, dass eben genau diese Instrumentalisierung von linksgrün, Antifa und so weiter, was es bringt, was es bedeutet und warum es so stark von rechts gespielt wird. Gern mal reinlesen.
0: Wenn man euren Newsletter nachlesen möchte, wie kann man das? Wie kommt man drauf?
1: Ich glaube, mittlerweile muss man einfach nur bei Google wie rechte Reden eingeben und dann kommen wir da relativ weit oben.
2: Genau.
1: Das ist die einfachste Lösung.
2: Genau.
1: Oder in der Suchmaschine eurer Wahl.
0: Ihr macht jede Woche diesen Newsletter. Seid ihr unabhängig? Bekommt ihr dafür Geld? Wer bezahlt euch dafür?
2: Ja, wir sind unabhängig. Also wir produzieren oder veröffentlichen auf der Plattform Steady. Und da gibt es eben auch die Möglichkeit, da Zahlungen anzubieten und zum Beispiel aber auch eine Paywall einzuziehen und dann eben den Inhalt, den man da anbietet, dann hinter der Paywall zu verstecken, wenn man nicht bezahlt hat. Das machen wir nicht. Unser Newsletter ist und bleibt kostenlos. Das ist ja auch das Ziel des Ganzen. Wir wollen die Menschen informieren. Und zwar alle. Die es sich leisten können, die es sich leisten wollen und auch die nicht. Aber es gibt Menschen, die uns bezahlen und das ist so eine Art Solidarsystem. Das ist eine Mitgliedschaft und das haben bei uns momentan 250 Leute abgeschlossen.
0: Also ihr lebt nicht von diesem Job, ihr macht das ehrenamtlich, um das mal ganz deutlich zu sagen.
2: Also wir bekommen Geld von, wie gesagt, 250 Leuten, aber de facto subventionieren wir sozusagen mit unseren richtigen Jobs die Arbeit am Newsletter, um es mal ganz platt zu sagen.
0: Und auch nochmal ganz klar zu sagen, ihr werdet von keiner Organisation oder Partei gesteuert. Ihr findet die Themen selbst.
3: Also sprich absolut unabhängig.
2: Wir sind absolut unabhängig. Es gibt ab und zu mal Werbung in unseren Newslettern. Das ist ein Angebot von Steady, die sich sozusagen dann mit Werbekunden verbinden und dann passende Newsletter zu dem Werbeprodukt oder zu dem, meistens sind es Bücher bisher, für die wir geworben haben oder die bei uns geworben wurden. Und das wird uns dann angeboten und das können wir ablehnen. Und dann sind
1: aber
2: es eben,
1: keine Parteiwerbung,
2: nein,
1: wir werden von keiner Partei,
2: genau,
1: finanziert.
2: Absolut nicht. Keine Organisation, nichts.

0: dass sich was ändert in dem Land, und zwar zum Guten, na dann geh. Und weh, nur bitte diesen Scheiß nicht.
1: Ihr macht euch ja nicht nur Freunde. Bekommt ihr auch Hassmails? Habt ihr das Gefühl, ein persönliches Risiko einzugehen mit euren Aktivitäten gegen rechts?
2: Wir haben das Gefühl, ein persönliches Risiko einzugeben, aber wir haben noch keine Hassmails. Also wir haben ab und zu mal alle Jubeljahre jemanden, der uns eine ewig lange E-Mail schreibt. Oder wir hatten auch schon Leute auf LinkedIn, die geschrieben haben, ihr seid doch die Volksverhetzer. Mhm. Aber das war jetzt wirklich noch nicht so, dass wir das jetzt zählen würden, und das ist auch gut so.
3: Ich glaube, die meisten Nachrichten haben wir bekommen. Ich hatte mal eine 10-teilige Serie für die Nürnberger Nachrichten geschrieben. Das kam auch aus dem Newsletter heraus. Und da habe ich so Grundnarrative der extrem Rechten so ein bisschen gezeigt. Und da habe ich Leserbriefe bekommen. Die wurden mir dann auch netterweise dann von der Redaktion so ein bisschen kuratiert und weitergeleitet. Und da war einiges dabei. Oftmals war es so lang und ausschweifend und verschwörungstheoretisch. Mhm. Oftmals war es aber auch so sehr direkt und feindlich mir gegenüber. Ich hatte da dann auch einen Vortrag wenige Wochen später, und dann ist auch jemand, der gesagt hat, er hatte mir auch einen Leserbrief geschrieben, er wäre jetzt auch hier, um mich mal persönlich kennenzulernen.
1: Der hat sich geoutet.
3: Der hat sich sofort geoutet, sozusagen bevor der Vortrag noch losging, ist er zu mir gekommen, mit der Hand zu schütteln, um mir sehr nahe zu kommen und mir dann zu sagen, ich bin übrigens der und der und ich habe Ihnen das und das geschrieben und jetzt wollte ich mal gucken, was Sie eigentlich für ein Typ sind, und genau, deswegen bin ich jetzt mal hier. Und das ist natürlich ein Bedrohungsszenario in diesem Moment sozusagen. Dann am Ende ist dann die Veranstaltung abgebrochen worden, weil sozusagen die Debatte einfach nicht mehr, also nach meinem Vortrag entbrannte eine Debatte, und die war dann auch nicht mehr zielführend. Also es hatte dann einfach nichts mehr damit zu tun. Es ging dann einfach darum, hier Präsenz zu zeigen, Stärke zu zeigen und dagegen zu argumentieren oder dagegen zu reden, was hier der Demokratieverächter da vorne auf der Bühne da erzählt hat.
4: Gab es auch schon mal konstruktive Kritik?
2: Definitiv. Also zum Beispiel das mit dem Aussage und Gegenrede, was wir jetzt unten dran stellen, das war ein Vorschlag von einem Leser, der uns geschrieben hat, ey, das ist ja schön, was ihr da macht, aber irgendwie ist es manchmal zu abstrakt, ich kann damit nichts anfangen. Und daraufhin haben wir das jetzt angebracht dort unten. Also wie gesagt, immer eine Aussage zu dem Thema und wie könnte man darauf reagieren. Das Problem ist natürlich, dass es super individuell ist, ne? Also du kannst auch jetzt daraus nicht wirklich was schließen, aber wir nehmen die Anregung dankend an und haben es dann versucht umzusetzen.
1: Aus euren Antworten hier habe ich entnommen, dass ihr weitermachen wollt.
3: Wir wollen weitermachen. Das gibt jetzt momentan wenig, was uns daran hindert. Es macht uns auch tatsächlich Spaß. Also ich muss auch tatsächlich sagen, die Auseinandersetzung macht mir auch die allermeiste Zeit Spaß. Es erfüllt sozusagen sehr viele Punkte, die ich mir von so einem Job, ja, die mir wichtig sind an einem Job, vieles Neues dazu zu lernen und eben auch irgendwie was Relevantes dazu beizutragen zu einer gesellschaftlichen Debatte.
1: Wenn ihr 10 Jahre weiter nach vorne denkt, macht er da noch den Newsletter? Und wie sieht er dann aus?
3: Dann macht ihn hoffentlich irgendeine Maschine, aber die...
2: Also doch wieder KI.
5: Die ihr angetrainiert habt.
2: Ja, natürlich.
1: Haben, genau. Ist er denn noch notwendig?
3: Der ist auf jeden Fall noch notwendig. So schnell wird es, also man sagt, glaube ich, grundsätzlich, dass sich politische Einstellungen sehr, sehr langsam ändern in der Gesellschaft. Das heißt, die jetzt da sind und vorhanden sind, die werden in 10 Jahren auch nicht weg sein. Und genau, deswegen, der wird noch notwendig sein. Ob er in der Form noch da ist, das wage ich mal zu bezweifeln, weil wir auch schon jetzt so eine gewisse Evolution irgendwie durchgemacht haben.
2: Genau, ich würde das Ganze auch gerne ein bisschen irgendwie interaktiver beziehungsweise irgendwie visueller machen, irgendwie ein bisschen mehr mit Sprache arbeiten, also wirklich Audio arbeiten. Aber wie Johannes vorher schon erklärt hat, fehlt uns da zurzeit die Zeit und das zugehörige Geld, um das umzusetzen. Aber vielleicht schaffen wir das ja in den nächsten 10 Jahren da aus dem Herzensprojekt auch irgendwas zu machen, was ein bisschen trägt.
1: Wir werden das ab und zu mal beobachten. Thomas, stimmt's?
5: Auf alle Fälle.
1: Ja, und wir danken euch, dass ihr den Weg gefunden habt hier zum Colorful Radio. Wir danken nochmal Radio Blau, dass wir das Studio benutzen durften. Und wir drücken euch die Daumen für eure weitere Arbeit. Hier am Mikrofon saßen Maria Timtschenko und Johannes Giesler. Vielen Dank, dass ihr hier wart.
5: Vielen Dank.
2: Vielen Dank. Dank.

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Und damit willkommen hier zur zweiten August-Ausgabe des Moschclubs auf Radio T mit dem Phil hinter den Plattentellern. Und ich verspreche euch heute eine Sendung, wo es nur auf die Mütze gibt. Denn ich habe heute nämlich ein kleines Special vorbereitet. Nachdem ich neulich zu Hause mal wieder die City Cobra mit Sylvester Stallone und diesem extrem perfekt passenden Intro geschaut habe, fiel mir auf, dass ich sowieso sehr, sehr gerne US-Metal spiele und deshalb mache ich heute einfach mal ein US-Heavy Speed Thrash Special. Und da ging es jetzt auch gerade ganz heiß los mit niemand anderem als Carnivore aus Brooklyn, New York. Dort 1984 von Pete Steele ins Leben gerufen. Die Band, welche Metal Hammer sehr, sehr amüsante Kritiken für ihre erste Scheibe gekriegt hat. Von wegen extreme Mad Max Endzeit Outfits, sehr, sehr fragwürdige Texte und Musik, die absoluter Lärm ist. Dennoch die erste Carnivore-Scheibe von 1985, ein absolutes Brett vor dem Herrn. Male Supremacy, Predator, World War 3 and 4, da auf dieser Scheibe sind nur Granaten. Gefällt mir sogar noch ein Stück weit besser als die Retaliation-Scheibe. Und wir ziehen heute durch und kommen jetzt auch direkt zur nächsten Band und bleiben dafür auch im Bundesstaat New York. 1985 als Tokio gegründet, musste sich diese Band aus rechtlichen Gründen in Toxic umbenennen. Daraufhin folgte 1987 die Debütscheibe World Circus, welche feinsten technischen Speed Thrash liefert. Wenn man schon mal in den Liner Notes liest, recorded in Morris Sound Studio in Tampa und ein Plattencover gezeichnet von Ed Repka, weiß man einfach direkt, in welche Richtung das hier geht. Es hält sich ein wackeres Gerücht, dass angeblich Chuck Schuldiner von Death auf diesem Album Backing Vocals gemacht hat. Das ist allerdings Blödsinn. Wir fackeln jetzt gar nicht lange. Hier sind Toxic mit Heart Attack.

Escape or Die, Song vom 1986er Debütalbum Sign of the Jackal von Damien Thorne aus Chicago in Illinois. Gegründet 1983 und benannt nach dem kleinen bösen Junge im Horrorfilm Das Omen. Damien Thorne sind tatsächlich auch immer noch aktiv, auch wenn mittlerweile von den Mitgliedern auch schon zwei tot sind. Sie haben es in ihrer Diskografie bisher auf 5 volle Alben geschafft. Das letzte Album Soul Stealer ist aus dem Jahr 2015. Im gleichen Jahr haben sie auch auf dem Up the Hammers in Athen das Debütalbum Sign of the Jackal einmal komplett durchgespielt. Ich meine auch, dass ich die Band in diesem Jahr ebenfalls gesehen habe, ich glaube auf dem Kit. Aber wahrscheinlich war an diesem Wochenende auch ein bisschen Bier im Spiel und deshalb ist mir das nicht mehr ganz so im Gedächtnis, ob das noch geil war oder nicht. Von Chicago springen wir jetzt aber einmal in den Nordwesten der USA und zwar nach Portland, Oregon. Aus diesem Ort kommt später noch eine Band. Jetzt habe ich hier aber erstmal eine Band auf dem Teller legen. Da meinen so ein paar Stümper aus Norwegen, dass sie diesen Namen für sich behaupten können, indem sie einfach nur The True davor schreiben, obwohl die später gegründet wurden als die hier auf dem Teller liegenden Mayhem. Diese haben im Jahr 1987 ihren ersten und einzigen Release Burned Alive auf dem Label Black Dragon Records rausgebracht. Und hier gibt es absolut knallharten Speed Thrash Metal, so wie er sein soll. Feuerfrei, hier sind Mayhem mit Burned Alive.

Wer hätte bei diesem Überbanger hier gerade geglaubt, dass das christlich ist? Ich glaube wahrscheinlich die wenigsten. Aber wie ein Kumpel hier aus Chemnitz öfters sagt, Jesus Christ rocks. Und das beweisen hier auch Baron Cross aus Los Angeles. Dort 1983 gegründet, aktiv bis 90. 94 kam es zur Reunion und dann hieß es offiziell, dass die Band sich aus dem Musikbusiness zurückzieht. Tatsächlich sind sie jetzt aber seit 2008 wieder aktiv. Die Band brachte es in ihrer Karriere auf eine EP sowie 4 volle Alben. Dazu noch ein paar Singles, Splits und anderer Krempel, der so alles in irgendein Regal von einem Sammler wandert. Hier hatten wir gerade das 1988er Album Atomic Arena auf dem Teller liegen. Und von diesem gab es den Song Cultic Regimes. Die ganze Platte, rausgekommen bei Enigma Records, ist definitiv sehr empfehlenswert. Jeder, der das nicht kennt, sollte dem Ganzen definitiv mal einen Durchlauf geben. Grandiose Nummer. Von Los Angeles fahren wir jetzt ein kleines Stück weiter in Kalifornien und zwar nach San Francisco. In San Francisco wurde 1984 die Band Heathen gegründet. Nach anfänglichen Startschwierigkeiten und sehr, sehr vielen Line-Up-Wechseln wurde im Jahr 1987 das Debütalbum Breaking the Silence über Corbett Records veröffentlicht. Sowohl diese Scheibe als auch das Folgealbum Victims of Deception von 1991 zählen zu den absoluten Überplatten des US-Thrash-Metals. 1993 ist die Band ein wenig in der Versenkung verschwunden, kam dann aber Anfang der 2000er wieder zurück und brachte 2010 erneut ein Album raus. Was in der Presse für einen sehr, sehr großen Aufschrei sorgte, einfach weil niemand damit gerechnet hat. Wir bleiben jetzt allerdings beim Debütalbum Breaking the Silence und von dem gibt es jetzt die Goblin's Blade.

Fight Tooth and Nail. Und damit sind wir wieder zurück in Long Island an der Ostküste. Bei niemand anderem als den dort 1981 gegründeten Virgin Steel natürlich. Gegründet von Jack Starr, welcher mit David DeFies einen geeigneten Sänger fand, nahm man zusammen die ersten beiden Alben Virgin Steel sowie Guardians of the Flame auf. Bevor Jack Starr und David DeFies in unterschiedliche musikalische Richtungen gehen wollten und Jack Starr, obwohl er die Band gegründet hat, einfach kurzerhand mal gefeuert wurde. Seitdem steht David DeFies als Kopf hinter der Band. Und in seinem Kopf waren damals unglaublich viele Ideen. So war er vor allem zum Beispiel verantwortlich für den Release Nightmare Theater von Exorcist. Denn das sind einfach nur die Virgin Steel Leute unter einem anderen Namen. Ansonsten absolut gleiche Band mit komplett anderem Stil. Ebenfalls verantwortlich war er vor allem auch für die Band Original Sin, welche seine Schwester am Mikrofon hatte und angeblich als eine komplette weibliche Speed-Metal-Band verkauft wurde. Dabei waren das aber auch nur die Leute von Exorcist sowie von Jack Starrs Burning Star, die sich damals einen Spaß erlaubt haben. Weiterhin ist David DeFies ebenfalls verantwortlich für Bands wie Convict oder auch Piledriver, welche sich dann später allerdings zu einer eigenständigen Band etablierten. Virgin Steel sind seit 1981 konstant aktiv. Ich habe es leider in der ganzen Zeit noch nicht geschafft, die mal live zu sehen, aber ich habe bisher auch da leider nicht so viel Gutes gehört. Mal schauen, ob es vielleicht irgendwann doch nochmal klappt. Jetzt kommen wir aber zu einer Band wieder von der Westküste Amerikas und zwar aus Anaheim in Kalifornien. Gegründet 1980 unter dem bekannten Namen August Redmoon nannten sie sich 1984 in Eden um. Unter diesem Namen kam es im Jahr 1986 zu einem Album, selbst betitelt als Eden. Die Band war insgesamt 4 Jahre aktiv, bevor sie sich dann wieder trennte und ist seit 2013 wieder als August Redmoon unterwegs. Geliefert wird hier klassischer US-Heavy Speed Metal, den man tatsächlich des Öfteren mal für einen schmalen Taler irgendwo findet, den aber einfach aufgrund des ein wenig nichtssagenden Covers so gut wie niemand auf dem Zettel hat. Wer also diese Scheibe irgendwann mal in den Händen hält, sollte definitiv mal ein paar Mark darin investieren. Hier sind Eden mit ihrem Song Judgment Day.

herrlich, wie sich am Anfang dieses Songs dieser absolut kranke hohe Schrei in den Kopf schraubt. Hier hatten wir gerade Have Mercy aus Baltimore in Maryland, dort 1983 gegründet und leider auch nur 5 Jahre aktiv gewesen. Diese Band schaffte es leider auch nur auf mehrere Demos sowie eine EP, Armageddon Descends, veröffentlicht über Combat Records. Diese EP wurde damals einfach bei Combat Records mit einem schlichten Camouflage-Logo und nur einem Aufkleber als Hinweis auf die Band veröffentlicht. War damals relativ nichtssagend und ging leider ziemlich unter. Dennoch schafften sie es 1986 auf die Metal Blade Compilation Metal Massacre Nummer 7, von der auch eben dieser Song The Omen war. Die Band ist leider danach völlig in der Versenkung verschwunden. Schade drum. Definitiv eine EP, die es sich lohnt, einmal durchzuhören. Von Baltimore in Maryland springen wir jetzt einmal nach Phoenix, Arizona. Dotgibt es nicht nur Flotsam and Jetsam, sondern auch die dort 1985 gegründeten Sacred Reich. Sacred Reich waren bis zum Jahr 2000 recht aktiv, haben in dieser Zeit 4 Alben sowie 2 EPs, diverse Singles und Demos veröffentlicht, bevor sie sich dann im Jahr 2000 trennten. 6 Jahre später kam es dann zur Reunion, erstmal nur als Liveband, bevor sich die Band dann allerdings etablierte und sagte, wir machen doch wieder Alben zusammen. Und so folgte ein Jahr später das Comeback-Album Awakening im Jahr 2019. Ich habe Sacred Reich mittlerweile auch schon mehrfach gesehen. Ich erinnere mich noch an eine Show auf dem Banger Head, ich meine, das war 2017, als Phil Rind auf der Bühne einfach nur stand und sagte, ich wollte jetzt eigentlich Who's to Blame singen, aber ich habe leider den Text vergessen. Und ein paar Wochen später habe ich ihn dann auf dem Headbangers wieder getroffen und fragte ihn dann nur, ob er diesmal denn den Text von Who's to Blame kennt. Und da hat er nur breit gegrinst und gesagt, ach du Scheiße, sowas wird mir definitiv nicht nochmal passieren. Also sehr, sehr sympathische Jungs auf jeden Fall. Und hier habe ich direkt einen kleinen Werbeblock. Am Freitag, den 21.08. spielen Sacred Reich zusammen mit Aquila aus Polen in Dresden in der Chemiefabrik. Der ganze Spaß beginnt um 20 Uhr und das Ticket beruft sich auf gerade einmal 30 Euro. Wer also Bock hat, Sacred Reich mal in einem kleinen Club zu sehen, der sollte definitiv dahin gehen. Jetzt liegt hier aber erstmal die Ignorance-Platte von 1987 auf dem Teller und von der gibt es jetzt What? Death Squad? Genau, Death Squad.

Und auch hier gab es jetzt natürlich nochmal richtig auf die Mütze. Eine Band, die eigentlich so gut wie gar keine Vorstellung mehr benötigt. Aus New York, SOD, Stormtroopers of Death. Gegründet wurde die ganze Band 1985, nachdem Scott Ian sowie Charlie Benanti im Studio bei der Aufnahme zum Anthrax-Album Spreading the Disease einfach noch ein bisschen Zeit übrig hatten und sich langweilten, während sie auf die Fertigstellung des Albums warteten. Daraufhin haben sie kurzerhand einfach Danny Lilker angerufen und Scott Ian brachte den ehemaligen Anthrax-Roadie Billy Milano mit ins Studio. Innerhalb von 3 Tagen war die Platte dann eingeprügelt und direkt auch gleich noch gemischt, weshalb sie dann nur ein paar Wochen später, Ende August 85, auf Megaforce Records veröffentlicht wurde. So schnell kann's gehen. Aus Langeweile prügelst du halt einfach mal ein Crossover-Thrash-Album ein. Allerdings hat diese Band dafür auch ziemlich viel Wind aus der Hardcore-Szene bekommen. Bands wie Sore Throat oder Extreme Noise Terror warfen SOD vor, dass sie eine sehr unorthodoxe Hardcore-Band sind, weil sie halt einfach dafür viel zu berühmt sind und das Ganze dann nichts mehr mit Underground zu tun hat. Das ganze Spaßprojekt ist dann auch ein Jahr später wieder aufgelöst worden. Es kam dann allerdings dennoch immer mal wieder zu Reunions, so zum Beispiel auch im Jahr 1992. Und die Band war tatsächlich zwischen 97 und 2002 auch nochmal 5 Jahre aktiv und hat sogar nochmal ein Album und eine EP aufgenommen. Und damit nähert sich jetzt allerdings auch diese Lesson in Violence doch schon langsam ihrem Ende. Und ich kann auf jeden Fall sagen, dass ich mir das Beste der Show für den Schluss aufgehoben habe. Ich hatte vorhin schon gesagt, dass noch eine weitere Band aus Portland, Oregon kommen wird. Und genau diese liegt jetzt hier auf dem Plattenteller. Gegründet bereits 1979, aktiv bis 1990 und dann 2016 wieder zusammengefunden mit dem originalen Sänger. Die Rede ist hier von niemand anderem als natürlich Glacier. Diese brachten im Jahr 1985 über das französische Label Axkiller Records ihre absolute selbstbetitelte Götter-EP auf den Markt. Auf der Platte sind tatsächlich auch sage und schreibe 3 Sänger zu hören. Als fester Sänger der Band etablierte sich allerdings Michael Portribor, welcher auch jetzt immer noch das letzte verbliebene Mitglied der Band ist. Und auch hier habe ich nochmal einen kleinen Werbeblock, denn auch diese Herren kann man live sehen. Und zwar im Black Label Pub in Leipzig. Das Ganze ist eine Kneipe tatsächlich, ein richtig angenehmer, schöner, kleiner Schuppen. Und dort spielen sie am 17. August, also in wenigen Tagen. Einlass ist um 7, Beginn ist um 8. Es wird definitiv empfohlen, bei dieser kleinen Location mehr als pünktlich zu kommen. Ansonsten könnte es sein, dass man draußen stehen muss. Support für diesen Abend macht niemand anderes als die lokalen neuen Jungs von Sputnik, wo ich ja vor einiger Zeit mal den Bassisten Lars hier mit als Special Guest bei mir in der Show hatte. Die spielen an dem Abend wahrscheinlich ihren 3. Gig, von daher wird das auf jeden Fall ein Abend, der absolut unvergesslich wird. Ich bin sehr, sehr gespannt und ich freue mich hier auf beide Bands an diesem Abend gleichermaßen. Und somit kommen wir jetzt noch zum Rausschmeißer des heutigen Abends. Die Musik und die Redaktion dieser Sendung hatte der Phil, der wünscht euch jetzt eine gute Nacht. Und hier auf dem Teller liegen jetzt noch einmal Glacier mit Vendetta. Danke fürs Einschalten und bis bald.

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Naja, und da liegt sie wohl immer noch und leuchtet gelb.

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0: Eigentlich hätte jetzt noch ein Radio T kommen müssen. Schönen guten Tag, herzlich willkommen. Radio T sendet heute vom Tag der Jugend hier mit etwas Hall. Vielleicht können wir die Boxen noch ein kleines bisschen nach außen drehen, dass das nicht ganz so hier einstrahlt. Oder wir drehen erstmal für uns selber ein bisschen die Boxen runter und schon ist kein komischer Klang mehr. Dafür hören jetzt die Leute hier auf dem Platz, die noch nicht so viele sind, weil es noch gar nicht so richtig angefangen hat. Nicht mehr so viel von Radio T. Egal, das kommt hier alles schon noch in Schwung. Ja, schönen guten Tag, Tag der Jugend. Weiß nicht, ob von euch schon mal jemand was davon gehört hat. Eine Sache, an der Chemnitz seit 2023 erst teilnimmt, gibt's aber schon viel länger, ist ein Tag der UN, wo die Belange der Jugendlichen insbesondere in den Vordergrund gerückt werden sollen und ganz besonders darauf hingewiesen werden sollen, dass Jugendliche auch bei der Gestaltung der Stadt einbezogen werden sollen. Das ist sozusagen das, was die UN, die Vereinten Nationen, mit dem Tag der Jugend verbindet. Und wir werden vielleicht heute auch noch rauskriegen, ob das in Chemnitz klappt oder weniger klappt. Mal sehen. Ich werde hier heute gar nicht viel reden, sondern wir haben unsere Jugendredaktion, nennen kann man ja fast schon sagen, hier eingeladen, diesen Tag zu bestreiten. Und ich würde sie euch mal ganz kurz vorstellen. Also wir fangen mit dem Felix, fangen wir mit dir an. Stell dich erstmal ganz kurz vor, wie kommst du zu Radio T und was verbindest du mit dem Tag der Jugend?
1: Ja, wie gesagt, ich bin der Felix, bin 14 Jahre alt und Radio T habe ich kennengelernt dieses Jahr zu Ostern, als ich mein Schulpraktikum hier gemacht habe. Und da habe ich die Einladung für den heutigen Tag bekommen und habe den Termin natürlich auch wahrgenommen.
0: Also noch kurze Nachfrage zum Radio. Was interessiert dich am Radio?
1: Ja, ich mache in der Schule bin ich Leiter der GTA Schulradio seit 2 Schuljahren. Und
0: du hast als 12-Jähriger das schon angefangen.
1: Richtig. Und dieses Schuljahr, was jetzt ja bald startet, wird dann das 4. Schuljahr sein.
0: Alles klar. Und Tag der Jugend? Hast du davon schon gehört?
1: Nee, tatsächlich nicht. Aber ich bin gespannt, was heute hier so los sein wird.
0: Alles klar. Wir werden dann noch mehr von dir hören. Gib mal das Mikrofon weiter. So, hier wird jetzt lange gerungen. Im Prinzip die gleichen Fragen. Radio, vielleicht irgendeine Beziehung und Tag der Jugend. Welche Beziehung hast du dazu? Und Vorstellung natürlich.
2: Also, ich bin die Mia. Ich bin von der Chemnitzer Filmwerkstatt. Ich arbeite seit einem Jahr ehrenamtlich als Praktikantin dort. Ich komme auch gerade von einem Ferienworkshop, den wir gemacht haben, der 3. diese Sommerferien. Und bin hier für eine Kooperation, weil ich momentan mit dem Josh, der auch gleich noch dazu kommt, Videos drehe. Wir waren auch auf der Shiroko Anime Messe in Chemnitz jetzt und mich interessiert eigentlich alles, was Jugendliche angeht in Chemnitz.
0: Und hast du den Eindruck, dass Jugendliche in Chemnitz gut vertreten sind und im Sinne der UN, was wir ja vorhin eben erzählt haben, einen Einfluss auf die Stadtgestaltung haben?
2: Also ich bin auch Klassensprecherin in meiner Klasse. Also ich denke, es wird auf jeden Fall mehr. Und wenn man sich gut informiert, dann merkt man auch, dass da viel in Arbeit ist. Aber es könnte definitiv noch mehr sein.
0: Wir sind ja hier auf dem Concordia-Platz, Concordia Park. Das ist so ein, für alle, die merkwürdigerweise hier noch nicht vorbeigefahren sind, so eine Mischung aus Verweilplatz und Sportplatz. Also quasi alle interessanten Sportarten, Basketball, Fußball, weiß nicht, ob was das ja würde eigentlich dann auch noch die ganzen Skater Areale, BMX Fahrradfahren und noch so Tischtennis und alles Mögliche. Also auch ein Platz, der extrem gut besucht ist, egal welcher Tag und welche Tageszeit. Das ist so ein Leuchtturmprojekt. Kennst du das? Nutzt du das?
2: Ich muss sagen, sportlich bin ich gerade gar nicht so aktiv. Ich bin selber Gestalterin, muss ich eher sagen. Also das ist eher meine Fähigkeit. Deswegen bin ich auch bei der Chemnitzer Filmwerkstatt eher für After-Effekte und Videoschneiden verantwortlich und Jugendbetreuung. Selber mache ich halt nicht viel Sport. Wenn dann, ich habe ein Skateboard zu Hause, aber getraut, mich herzukommen, habe ich mich noch nicht, nein.
0: Also gucken ja hier auch relativ viele Leute zu.
2: Genau, ich gucke mir das dann ab. Ich kann das dann nach heute.
0: Ja, dann wünsche ich dir viel Spaß, wenn du die Muße hast, da auch mal dir eine Runde sowas anzuschauen. Mal sehen, ob das Radio dir heute die Zeit dafür lässt.
2: Dankeschön.
3: So, dann bin ich jetzt wohl an der Reihe. Hallo, ja. Ich bin der Josh. Ich bin sehr aufgeregt, heute hier zu sein. Das ist mir eine große Freude, denn ich bin schon früher mit dem Radio aufgewachsen. Ich habe das immer geliebt, hier jetzt selber mal daran teilhaben zu dürfen. Da bin ich sehr gespannt. Und der Tag der Jugend heute hier im Concordia Park, also ich finde es schon mal eine ganz entspannte Atmosphäre hier zwischen Basketballern und Skateboard-Pipes zu sitzen, wo die Leute alle ihren Leidenschaften nachgehen. Das finde ich sehr interessant. Ich hoffe, wir kriegen da heute einige Leute hier dazu, über uns von ihren Leidenschaften zu auch zu erzählen. Und ja, es ist bestes Wetter. Ich denke, das kann nur gut werden heute.
0: Alles klar. Und ich möchte nicht vergessen, auch an dich die Frage, denkst du, dass in Chemnitz genug für die Jugend gemacht wird? Ich verweise mal auf die eine Studie, die vor 2 oder 3 Jahren irgendwie erstellt wurde im Auftrag der Stadt, hat ein Forschungsinstitut die Stimmungslage der Jugendlichen gecheckt und es kam raus, alles scheiße und wir wollen alle wegziehen. Und die Stadt war entsetzt, also nicht alle, aber es war schon ein signifikanter Anteil und zwar die Stadt war enttäuscht, sage ich jetzt mal. Die haben sagen, ja, selbst wir machen so viel für die Jugend, wieso hat die Jugend so schlechte Laune und will wegziehen?
3: Ja, also aus der Perspektive von jemandem, der das schon ziemlich gut nachvollziehen kann, muss ich sagen, ja, es wirkte irgendwie so, es gab ja letztes Jahr die Kulturhauptstadt hier, diese ganzen Events, es wirkt jetzt ein Jahr später oder im Folgejahr so, es wäre schon ziemlich viel davon wieder so am
0: Schwinden.
3: Ja, es ebbt ab und man merkt, dass das Interesse nicht mehr so besonders groß ist, wenn es kein Label gibt, unter dem man das praktisch verkaufen kann. Aber ich würde schon sagen, dass die Stadt sich an vielen Stellen schon gut bemüht, da dran etwas zu ändern oder zumindest langsame Schritte voran macht. Es könnte aber meiner Meinung nach schon auch ein bisschen schneller gehen.
0: Ein Wort noch zur Musik vielleicht. Ihr habt auch im Vorfeld der heutigen Live-Radiosendung Musik gemeinsam ausgesucht. Warst du auch beteiligt? Was ist sind so deine Favoriten?
3: Ja, ich habe tatsächlich sehr viel zu der Playlist beigesteuert. Auch im letzten Moment habe ich vorhin noch Songs hinzugefügt. Ich bin sehr gespannt, die heute hier nochmal zu hören, weil viele davon auch, also ich habe die immer nach dem Credo ausgewählt, es soll zur Jugend passen natürlich. Da ist jetzt nicht hier irgendwie Despacito dabei oder irgendwas.
0: Rolling Stones.
3: Ja, also es hat alles schon so seine Belangnis hoffentlich. Und ja, genau, also die Musik ist auf jeden Fall außergewöhnlich und man darf gespannt sein, was hier heute so läuft.
0: Wir sind gespannt und die Hörerinnen und Hörer hoffentlich auch. Und als letztes möchte ich noch die Lilly vorstellen, die hier gelegentlich noch zu Wort kommen wird. Gib ihr mal das Mikrofon. Josh, du hast heute quasi die Aufgabe, das Ganze zusammenzuhalten. Vielleicht kannst du noch mal erzählen, was du machst und wie du zu dem Job kommst.
2: Also ich bin Lilly, ich bin auch seit mittlerweile fast 2 Jahren beim Radio aktiv und ich habe meinen Bundesfreiwilligendienst vor einem Jahr hier gemacht und bin jetzt das Jahr drüber ehrenamtlich noch aktiv. Ich bediene hier heute so ein bisschen die Technik, das heißt das Mischpult und ich spiele dann auch die Musik am Laptop ab.
0: Genau, und im Zweifelsfall wirst du auch mal das eine oder andere sprechen.
2: Ja.
0: Aber eigentlich, wie gesagt, unsere Jugendredaktion, da verweise ich auch gleich nochmal auf die crossmediale Jugendredaktion von Filmwerkstatt, Radio T und 371, die dieses Projekt hier gemeinsam stemmt, schon eine ganze Weile arbeitet, schon verschiedene Themen auch bearbeitet hat, für verschiedene Medienformen auch und heute eben so dieses Live-Radio-Event als vielleicht auch kleine Besonderheit, vielleicht auch sogar als kleiner Höhepunkt. Genau. Und ich würde jetzt an Josh das Mikrofon, mein Mikrofon geben. Nee, du behältst deins, falls du eingreifen musst. Es wird wahrscheinlich um den ersten Musiktitel gehen und da kannst du vielleicht auch was dazu erzählen.
3: Ja, was haben wir denn da? Ist natürlich viel, was interessant ist. Du kannst dir natürlich, was dich hier anspricht, guck mal hier, da gibt es doch von Peter Fox da oben.
2: Dafür?
3: Da. Ja, aus Peter Fox Stadtaffe-Album, ein Song, mit dem ich relativ viel verbinde. Der Song heißt Kopf verloren. Da geht es ja um das Gefühl, seinen Kopf zu verlieren, das ja Jugendliche wahrscheinlich auch ganz oft umgibt. Viel Spaß auf jeden Fall mit dem Song.

0: Wir senden immer noch live. Und ich muss kurz die Lautstärke regeln. So. Hallo.
1: Hallo. Immer noch da vom Concordia Park in Chemnitz. Zwischen Tischtennisplatten und Tischtennisplatten sitzen wir da. Und es reges Treiben. Ich habe das Gefühl, es sind in den letzten 10 Minuten ein paar mehr Leute hier geworden.
0: Ich sehe auch noch andere Stände da hinten. Und es sind auch ansonsten relativ viele Leute hier, um wahrscheinlich einfach ihre Freizeit hier zu verbringen. Zum Beispiel mit Fahrrädern oder verschiedenen Ballsportarten. Bist du eigentlich oft im Concordia Park unterwegs?
1: Also mir ist der Ort heute hier, es ist für mich eine relativ neue Erfahrung. Ich war hier sonst immer nur im Umkreis praktisch mal am Marfa Passage erkunden, die an Läden reichhaltig abgenommen hat, wie ich festgestellt habe. Der Park an sich, das war immer so für mich so, ja, bewusstermaßen ein Ort für Skateboarder, für die Jugend, zu der ich mich manchmal gar nicht unbedingt zähle, was zumindest die kulturellen Interessen angeht. Ich finde es ganz entspannt hier. Dachte immer auch, dass der Teil vom Schlossteichpark da noch dazugehört, aber ich glaube ja eher nicht. Das ist eher hier so die paar sportlichen Hotspots hier, die sich hier versammelt haben. Nee, es ist schön hier zu sitzen. Wie ist es bei dir?
0: Ja, also ich laufe hier gelegentlich dran vorbei oder manchmal auch durch, aber aktiv bin ich jetzt eigentlich sehr selten hier. Aber ich finde es cool, dass es so einen Ort gibt und ich kenne auch Leute, die hier öfter sind, also ja.
1: Okay. Ich frage mich, ob es denn in naher Zukunft schon möglich wäre, hier mal jemanden zu fragen, der hier so rumläuft. Wie sieht's aus? Sind wir da schon bereit dafür?
0: Wir könnten gleich mal gucken, aber ich würde vorschlagen, dass wir vorher nochmal eine kleine musikalische Pause machen.
1: Mhm. Mal schauen, was da als nächstes so auf der Uhr steht. Augen auf von Sido. Ah ja, den habe ich auch hinzugefügt. Dazu kann man ja einiges sagen. Ne? Aber ich würde mich kurz fassen, indem ich sage, dass das wahrscheinlich einer der provokantesten und aussagekräftigsten Songs über die Entwicklung und die Fehlentwicklung vielleicht auch von Jugendlichen ist, der auch die Eltern da so ein Stück weit ins Licht rückt. Und eigentlich so als die Verantwortlichen kennzeichnet, die sie halt nun mal auch sind und sich durchaus kritisch schon damals, das müsste in frühen 2000ern gewesen sein, sich schon kritisch breit gemacht hat sozusagen. Sido, Augen auf.
0: Viel Spaß.

0: So,
1: hallo, hallo, hallo, willkommen zurück, immer noch.
0: Okay, das war jetzt nicht geplant.
1: Immer noch vom Concordia-Bug. Ich glaube, ich bin ein bisschen laut. Ist das mein Regler hier? Bisschen leiser. So, ich habe hier mal einen kleinen Fun-Fact zum Tag der Jugend mitgebracht. Wir sind ja heute hier, wie am Anfang schon erwähnt, haben wir heute einen Feiertag, einen internationalen. Den Tag der Jugend, den gibt es seit 1999. Da haben die Vereinigten Nationen den 12. August als internationalen Tag der Jugend ins Leben gerufen. Seitdem geht es dann an diesem Tag immer darum, auf die Rechte, Wünsche und das allgemeine Potenzial der Jugendlichen aufmerksam zu machen. Es geht auch um politisches Mitbestimmungsrecht. Jetzt, wo wir hier gerade sitzen, können Jugendliche dieser Stadt beispielsweise in der Stadtbibliothek mit dem Bürgermeister sprechen. Das ist doch mal eine Gelegenheit, die bietet sich so nicht an jedem Tag. Und viele Verbände machen an dem Tag auch aufmerksam auf Probleme wie Orientierungslosigkeit oder Zukunftsängste, die die Jugend eben so umgeben. Und glücklicherweise fällt der Tag auch auf die Sommerferien. Da gibt es dann besonders viele Chancen, auch das Ganze mit vielfältigen Freizeitangeboten sozusagen zu verbinden. Und hier bei uns gibt es ganz viel sportliche Aktivität. Man sieht hier Menschen Buden aufbauen, neben uns das Netzwerk für Kultur- und Jugendarbeit, mit denen wir vielleicht nachher sogar mal sprechen können. Menschen tragen Bänke hin und her. Das ist so unser Ausblick gerade.
0: Ja, irgendwie höre ich mein Mikrofon nicht mehr.
1: Alles gut? Hört man?
0: Mein Mikrofon funktioniert gerade irgendwie.
1: Okay, wollen wir mal wechseln?
0: Ja, also ich würde vorschlagen, wir machen jetzt noch mit einem weiteren Song weiter. Und ich sehe hier gerade in der Playlist, was mich anspricht. Das ist Actually im Studi-Club auch mein Go-To-Karaoke-Song. Und das ist Junge von den Ärzten. Ich wünsche euch viel Spaß.

0: So, wir senden immer noch live vom Tag der Jugend. Und ich bin sehr froh, dass mein Mikrofon jetzt wieder funktioniert.
1: Das ist sehr gut. Funktioniert meins dafür noch?
0: Okay, sehr gut. Klar. Ja, keine Ahnung, was das eben so war, aber solange jetzt wieder alles funktioniert, ist doch top.
1: Ich habe ja gerade das so angestoßen mit den Sommerferien. Nur mal so, kennst du gute Möglichkeiten, sich in Chemnitz so in den Sommerferien für Jugendliche vielleicht sich die Zeit zu vertreiben? Was fällt denn dir da so als erstes ein?
0: Ich würde sagen, so passend zur Location gibt es bestimmt einige Leute, die hier sehr regelmäßig zum Concordia Park gehen werden, fahren werden und sich hier bestimmt auch gut die Zeit vertreiben können. Ansonsten gibt es ja auch immer von zum Beispiel Vereinen oder Organisationen so Jugendferienangebote, so Ferienkurse oder so Sachen.
1: Und so Workshops, meinst
0: ja,
1: du so?
0: Genau, ja, genau, sowas zum Beispiel auch.
1: Ja, da habe ich jetzt neu kennengelernt, die Bunte Bude, ein Workshop oder ein Workshop-Ensemble, das sich auf der Zöllnerstraße 18 befindet. Guter Bekannter von mir und auch von Mia, die sich heute schon vorgestellt hat, Sebastian Steger hat da seine Finger im Spiel. Man kennt ihn von der Chemnitzer Filmwerkstatt, die alte Legende. Da ist es so ein Ensemble für verschiedene Workshops. Da ist beispielsweise Klöppeln mit dabei. Da durfte ich schon die Erfahrung machen, zum ersten Mal ein Armband anzufangen zu klöppeln. Ich habe es leider nicht zu Ende gekriegt. Und aber auch so andere Handwerkskünste, Zauberkunst unter anderem. Das ist sehr interessant. Also große Empfehlung. Da wird es wohl auch in der Weihnachtszeit einen Weihnachtsmarkt geben. Im Hinterhof, Zöllnerstraße 18. Also wer das hört, gerne mal dort vorbeischauen. Und ansonsten, ja, was so Klassiker sind, ne? Also auch der Stausee Rabenstein oder, ja, wo gehen die Leute noch so hin?
2: Man kann natürlich auch sich anmelden und zur Chemnitzer Filmwerkstatt kommen für Sommerferienkurse. Unserer war diese Woche dann jetzt im Küchwald in dem Schullandheim und es war angenehm kühl tatsächlich. Also es war eine schöne Location. Wir haben einen etwas gruseligeren Film geschauspielert und ich war da für die Kamera verantwortlich. Ja, und der Schnitt wird bestimmt auch spannend. Also es war auf jeden Fall sehr lustig, war eine ganze Jugend, also Jungenbande, die waren gut drauf auf jeden Fall.
1: Worum ging es da so in dem Film? Kannst du es grob umreißen?
2: Boah, also ich glaube, hauptsächlich ging es darum, dass man ja in so auf Klassenfahrt und so oft Werwolf spielt. Also dieses Spiel, wo man sagt, ja, alle schlafen jetzt ein und dann erwachen die Werwölfe und einer wird umgebracht. Und am nächsten Tag ist in der Realität halt wirklich jemand gestorben. Und das kommt halt erst später raus, ob der wirklich gestorben ist. Aber ja, das bleibt offen.
1: Habt ihr schon einen catchy Titel? Ich weiß ja, dass bei der Filmwerkstatt wird sich immer was überlegt.
2: Ah, der ist ein bisschen zu lustig. Also ich glaube, der ist noch in Bearbeitung. Aber ich glaube, momentan heißt der die letzte Klassenfahrt. No Nuts for Timmy.
1: Was war das letzte?
2: No Nuts for Timmy, weil der Typ, der gestorben ist, der hat eine Nussallergie.
1: Oh. Ah, also ist der praktisch an den Nüssen verreckt, meinst du? Ja. Okay, das klingt doch sehr interessant. Da muss man auf jeden Fall mal reinschauen. Gibt's dann Updates bestimmt auf dem Instagram-Kanal oder YouTube-Kanal von der Filmwerkstatt, wenn er dann in ferner oder naher Zukunft hoffentlich, je nachdem, wie es so im Schnitt vorangeht, dann erscheint. Ja, das ist doch interessant. Super.
0: Wollen wir mit einer Musik weitermachen?
1: Ja, ich sehr gerne. Was steht an?
0: Ja.
1: Da kann ich gar nicht so viel dazu sagen. Ich würde den dann einfach mal anmoderieren. Von Capital Cities, Safe and Sound.

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0: So, da sind wir wieder aus dem Concordia Park hier in Chemnitz. Mein Name ist Josh, ich helfe hier heute dabei, das Ganze ein bisschen durchzumoderieren. Und wir haben für den Tag heute unsere ersten zwei Gäste vor Ort. Stellt euch doch gerne mal vor und warum ihr heute hier seid.
1: Hallo, ich bin Moritz, ich bin 16 Jahre alt und ich bin hier, um ein bisschen Skateboard zu fahren.
2: Hallo, ich bin Jesse, ich bin hier, weil ich, keine Ahnung, ich wollte ein paar Tricks lernen und so.
0: Ja. Also ihr skatet hier, das ist euer Hobby, ihr macht ihr das öfter hier? Ist es so ein Ort, an dem ihr euch gerne trefft?
1: Also wir beide sind jetzt auch fast den Tag hier. Ich würde aber als Hobby so ein bisschen sagen, weil ich jetzt nicht schon lange Skateboard fahre.
2: Mhm. Also ich bin hier, weil ich will schon ein paar Tricks lernen und es ist schon ein Hobby von mir. Also ich würde schon sagen, das ist eigentlich, macht Spaß und alles, also ja.
0: Und habt ihr davon mitgekriegt hier von dem Tag der Jugend heute, dass hier ein paar Stände sind? Da hinten kann man dann irgendwie lernen, sich als DJ zu betätigen oder so. Habt ihr da Bock, auch sowas zu machen?
1: Ich habe den Zettel hier vorne gesehen von dem Tag der Jugend, aber ich habe nicht gewusst, also jetzt nicht so im Generellen gewusst, dass es hier passieren wird.
2: Also ich wusste auch nicht direkt, dass so Radio und sowas hier ist, aber das mit dem DJ habe ich auch noch nicht erfahren. Ich bin auch erst seit 2 Minuten hier oder so.
0: Ach, okay, alles klar. Gut, das ist nochmal eine ganz andere Voraussetzung. Ja, also der Tag der Jugend, so das gibt es ja schon relativ lange. Habt ihr das Gefühl, also der widmet sich ja so ein bisschen dem ganzen Aufmerksamkeit zu geben, also dem Potenzial von Jugendlichen. Und habt ihr das Gefühl, dass die Stadt Chemnitz hier den Jugendlichen, also mit den Jugendlichen richtig umgeht, den Jugendlichen genug bietet, sich zu entfalten? Oder was ist da euer Gefühl, eure Ansicht?
1: Also für mich, ich würde schon sagen, dass es hier gute Orte gibt für Jugendliche, wie zum Beispiel der Kong hier, aber so richtige Orte würde ich jetzt nicht sagen, weil zum Beispiel bei uns gibt es auch so einen Jugendclub für Jugendliche, der auch schließen muss und so, und deswegen würde ich nicht so richtig sagen, nein.
2: Also es gibt schon ein paar Orte, wo man hin kann, aber es ist halt nicht so viel, weil Sonntag zum Beispiel kann man hier nichts machen und die anderen Tage sind halt, kommt drauf an, wie halt das Wetter ist und so, aber das sage ich jetzt nicht so direkt, dass es gibt viele Orte, es gibt halt die Kong hier, es gibt UK, also das, was Moritz gerade gesagt hat, aber das war es eigentlich auch.
0: Ihr sagt ja schon Kong, so, das heißt, ihr habt so einen gewissen, ne, also es ist so ein gewisser Slang, den man dann schon hiermit auch verbindet. Das zeugt aber auch irgendwie davon, dass es jetzt doch eben nicht so eine riesen Vielfalt gibt, ne? Wenn man so weiß, ah komm, wir treffen uns heute wieder am Kong, das klingt schon so wie, so richtig viele Möglichkeiten haben wir ja nicht. So ein bisschen wie, wir gehen immer so zum selben Bäcker. Habt ihr das Gefühl, an so einem Tag vielleicht, wenn jetzt hier ein bisschen mehr los ist, dass die Stadt euch dann mehr sieht, oder dass das ein, oder habt ihr generell das Gefühl, dass ihr da gesehen werdet?
1: Für mich ist das, dass hier sind ja viele Leute, und für mich ist das hier nur viele Leute sind, weil es ja nicht so viele Skateparks hier in der Nähe so gibt.
2: Also man wird halt nicht wirklich direkt gesehen. Die anderen Skater, die hier fahren, die tun auch nur fahren, weil die Bock haben. Also sie gucken nicht direkt auf die anderen, und ja, das war's.
0: Okay, nochmal zum Skaten. Ihr macht's noch nicht so lange, habt ihr gesagt?
1: Ich mach's nicht so lange, sie macht schon länger.
0: Ach so, okay. Wie kommt man dazu?
1: Ich habe wegen ihr angefangen und ich war erstmal Scooterfahrer. Ich habe dann auch BMX gefahren, aber ich wollte mal zu Skateboard wechseln.
2: Ja, ich habe auch nur angefangen, weil meine Freunde alle fahren und die sind halt alle so viel besser als ich, und deswegen, ich versuche halt die Tricks von dem Wissen mitzulernen und dann halt, ja, also zum Beispiel jetzt, ich versuche den Olli, aber den kriege ich auch nicht richtig hin. Ja.
0: Wie ist das so? Also es gibt da ja wohl so eine Hobby-Szene sozusagen, und dann gibt es diese vertiefte Skater-Szene. Wir sind ja vorhin auch da bei den Halfpipes, ich sag mal Halfpipes, ich kenne mich ja nicht aus, bei den Pipes langgelaufen. Da läuft Musik, die, wo ich mir auch gleich dachte, okay, so stelle ich mir das vor. So, das ist die Musik, die gehört zum Skaten, so in meinem Kopf. Wenn ihr jetzt mal so sagen müsstet, aus dieser Szene heraus, wie sind die Leute? Ist das so ein Miteinander, oder macht da jeder macht da jeder seins? Ist es, fühlt ihr euch da eher einer Gruppe zugehörig oder macht ihr es einfach für euch?
2: Also ich zum Beispiel, ich habe hier einen Kumpel kennengelernt, der redet hier mit jenen und jenen. Also das ist eigentlich jeder, skatet zwar für sich, aber es gibt auch so die BMX-Fahrer, die fahren im Pool für sich. Also diese, da wo dieses Runde so reingeht. Und ja, die Skater, die reden mit den Skater, also die sind da, wo wir vor uns waren. In diese, also ich sag dazu oben, also weil es so hoch geht, bevor du halt da fährst. Und ja, also eigentlich redet jeder mit jedem, also ist ja nicht so schlimm. Also wer halt Lust hat, mit jemandem zu reden, die gehen halt hin, sagen so, hey, was geht und so, und dann reden die halt miteinander.
1: Also ich würde auch sagen, so, alle machen das Tricks und alles für sich selber, aber es gibt auch Gruppen hier mit Leuten, die sich verkuppeln und dann sagen die, wie ein Trick funktioniert oder so, aber die probieren sich alle selber Tricks beizubringen.
0: Okay, ihr seid ja dem Wetter angemessen heute hier sehr luftig gekleidet, ne? Gehört zum Skaten noch mehr dazu als nur ein Board? Also habt ihr so, weiß ich, seht ihr das als wichtig an, euch so Ellbogenschoner oder so ranzumachen? Oder ist man dann schon Amateur, ist man dann schon uncool, wenn man das macht?
1: Es ist eigentlich egal, ob man so für Ellbogenschutz oder Händeschutz nimmt, das ist alles selber Gefahr für sich selber. Ich zum Beispiel habe ja hier so ein paar Knieschoner drunter, so ist eigentlich egal. Jeder kann selber entscheiden, ob sie das tragen wollen oder nicht.
2: Also ich zum Beispiel, ich fahre ja auch mit Schoner. Also ich habe immer Knieschoner an und Ellbogenschoner, wenn ich die halt mal finde irgendwann mal. Aber ja, es gibt ja Skater, die fahren mit Helm für ihren eigenen Schutz. Zum Beispiel, ich fahre ja auch mit Knieschoner, damit ich halt den nächsten Tag auf Arbeit laufen kann. Sonst kann ich ja nicht mehr laufen, das ist nicht so cool.
0: Okay. Ja, das wäre es eigentlich auch schon so gewesen. Also vielen, vielen Dank, dass ihr kurz hier wart, dass ihr uns von eurem Hobby und von allem hier erzählt habt. Und ich wünsche euch auf jeden Fall ganz viel Spaß heute hier noch, was ihr mir macht. Ob ihr jetzt noch so einen Stand hier besucht oder einfach noch ein paar Tricks lernt, auf jeden Fall dabei auch ganz viel Erfolg, dass du heute hier mit ein bisschen mehr Können rausgehst als vorher.
1: Ich bedanke mich auch bei euch, dass wir hier sein durften.
2: Ja, ich mache mir auch vielen Dank und ja, das war eigentlich viel Spaß.
0: Super, dankeschön. Dann gehen wir auch gleich über zum nächsten Song. Da hätten wir von Sira, Bowser und Bad Chief 9 bis 9.

0: wenn wir zum Aufnahmegerät.
1: So, da sind wir wieder. Entschuldigung für die Störgeräusche. Und wir haben auch schon direkt unseren nächsten Gast. Möchtest du dich einmal vorstellen?
2: Ja, sehr gerne. Ich bin Selma. Ich bin freischaffende Musikerin und bin heute hier mit meinem Projekt Enter the Music, wo ich Nadine Moser unterstütze, die das Projekt leitet.
1: Genau, also wir sind ja hier im Concordia-Park, muss man dazu sagen, am Tag der Jugend. Und euer Projekt, das ist ja schon... So, wenn man davon hört, das hat ja, da verbindet man schon direkt was mit Jugend. Kannst du mal erzählen, wie da euer Approach ist hier, das Ganze heute anzugehen? Was kann man machen? Was erlebt man?
2: Ja, also wir haben von Enter sehr, sehr viele verschiedene Projekte heute. Also man kann einerseits Disco-Kugeln bauen für das Kosmos-Festival. Und wir von Enter the Music haben heute mehr so in Richtung natürlich Musik alles mitgebracht. Also wir haben einen DJ-Setup mitgebracht, wo Leute halt selber auflegen können, und haben auch verschiedene Jugendliche da, die aus dem Hackert sind, wo wir vor allem unsere Workshops machen zum Thema Musik. Und da ist heute zum Beispiel der Felix, der 17 Uhr sein Set spielt und drei Songs von sich präsentiert. Und dann haben wir auch noch Leute, die dort Texte vorlesen zum Thema Jugend. Genau, also alles, was kreativ ist, ein bisschen Input gibt's von uns.
1: Ja, die Kreativität, die wird hier heute stark gefördert. Sag mal, das ganze DJ-Ding, was ist denn so deine persönliche Verbindung dazu?
2: Ich bin keine DJ, aber ich habe viele Friends, die auflegen. Und ich gehe natürlich gerne feiern. Und deswegen, also ich weiß, dass es einfach ein sehr, sehr toller Job ist, der auch sehr anspruchsvoll ist und trotzdem auch sehr viel Kreativität zulässt in einem Rahmen, der sich trotzdem irgendwie noch erarbeiten lässt, was den Einstieg, glaube ich, oft auch einfach macht für Jugendliche. Genau, das ist so mein Zugang dazu, würde ich sagen.
1: Das ist auf jeden Fall wieder ein sehr aktuelles Thema. So, also ich bekomme mit, dass sehr viele Leute jetzt wieder Lust haben, so in dieses Hobby einzusteigen. Und ja, da gibt es dann... Gibt es dann im Internet Vorbilder, gibt es Tutorials für verschiedenste Mischpulte und alles, sehe ich immer nur. Es wirkt dann aber doch von außen sehr komplex. Wie ist denn euer, also wie geht denn ihr da heran, dann sowas, was man doch vielleicht nicht ab Minute 1 versteht, für die Leute, die hier einfach mal vorbeikommen, verständlich zu machen?
2: Ja, also wir hatten heute tatsächlich schon einen DJ-Workshop in der Maskis-Schule hier auf dem Kassberg. Das heißt, im Idealfall war man vielleicht mal wenigstens kurz damit dabei und hat einmal ein paar Handgriffe gelernt, weil es ist natürlich immer einfacher, jemand bringt einem was bei. Aber ich glaube natürlich, in der jetzigen Zeit kann man auch ganz, ganz viel lernen mit Tutorials und über YouTube oder auch über Social Media. Und trotzdem haben wir auch zum Beispiel die Nadine heute da, die auch selber DJ ist. Das heißt, sie kann auch immer mal noch mal was erklären, falls jemand mal Bock hat, was auszuprobieren. Genau. Und der Anspruch ist da, dass wenn wir diese Workshops machen, dass wir immer verschiedene Leute holen aus der Musikszene in Chemnitz, die selber auflegen, die dann den Jugendlichen erstmal was beibringen, und im Idealfall bringen die sich dann auch noch gegenseitig irgendwann was bei. Das funktioniert auch schon so langsam, dass Leute ein bisschen weiter sind und den anderen was mitgeben.
1: Was ist das so der am häufigsten gestellte Wunsch oder der am häufigsten gestellte Frage, wenn da so Leute kommen, die das noch nie gemacht haben? Also ich würde ja zum Beispiel, wenn ich mir das vorstelle, so, ich würde ja direkt so scratchen wollen, wenn man das noch macht. Ich weiß es gar nicht. Aber ja, also was machen die Leute da so gerne? Was ist so ein Highlight?
2: Also wir haben heute tatsächlich gescratcht. Das war heute so mit der Main-Fokus. Aber ich glaube, in den meisten Fällen ist es bei uns schon so, dass die Jugendlichen kommen und erstmal gar nicht unbedingt so eine Vorstellung haben, sondern dass sie sich erstmal darauf einlassen und schauen, was wir überhaupt mit denen machen, und selber meistens gar nicht genau wissen, wie das funktioniert, und auch gar nicht wissen, wo sie mit ihren Fragen anfangen sollen. Und die ergeben sich dann meistens später. Also ich glaube, in den allerersten Fällen ist erstmal so, woher kriegt ihr eure Musik? Welche Musik wollt ihr auflegen? Und das ist so das, womit die sich am meisten beschäftigen. Also die hören alle Musik und haben eine Meinung zu Musik. Aber genau, das DJing an sich, da sind die oft noch so ein bisschen, gehen die erstmal rein und schauen erstmal, was das überhaupt bedeutet, wie das überhaupt funktioniert, schauen sich die Technik an, die ja auch erstmal verstanden werden muss.
1: Ja, ist bestimmt auch eine große Ehrfurcht da, wenn man da vor so einem Pult steht, will man ja auch erstmal nichts falsch machen, möchte ja einen guten ersten Mix da raushauen. Es ist ja dieser Tag der Jugend hier, und der ist so von der UN so ins Leben gerufen worden, um auch Jugendliche sichtbarer zu machen, auch die politische Mitbestimmung und alles zu fördern oder wenigstens darauf aufmerksam zu machen, dass die Jugendlichen ja schon einen sehr großen Teil der Weltbevölkerung ausmachen, den man nicht vernachlässigen sollte. Wie siehst du das? Wie ist deine Perspektive darauf? Denkst du hier jetzt regional hier in Chemnitz, dass die Jugendlichen hier gesehen werden, für die Jugendlichen genug da ist, also sowohl in Freizeit als auch Mitbestimmung? Hast du da eine spezielle Sichtweise drauf vielleicht?
2: Ja, meine Sichtweise ist halt da, muss man trotzdem sagen, ich bin keine Sozialarbeiterin oder ich arbeite nicht unbedingt viel mit Jugendlichen. Ich habe nur dieses Projekt, in dem ich mit Jugendlichen arbeite. Deswegen kann ich das vielleicht nicht 100% einschätzen. Aber ich denke, es macht sich vor allem dann bemerkbar, dass halt teilweise die Projekte vor allem eher in der Innenstadt stattfinden und vor allem in den anderen Bezirken fehlt es dann doch oft an Jugendprogrammen und das merkt man schon auch sehr, ja.
1: Hast du irgendwie eine persönliche Empfehlung, also jetzt abseits natürlich von euren Workshops, woran man sich da wenden kann, irgendwas, was dir mal ins Auge gestochen ist, vielleicht was auch noch nicht so viele kennen?
2: Also ich kann trotzdem Enter nur empfehlen, weil die machen extrem viele sehr, sehr unterschiedliche Projekte, aber was ich auch jetzt durch unsere Projekte gesehen habe, sind die Jugendclubs, die sich sehr, sehr viel Mühe geben und wo man, glaube ich, auch wirklich toll Anschluss finden kann und die machen ganz viel Programm und geben sich total viel Mühe, irgendwie was für die Jugendlichen zu starten und denen was Neues zu zeigen. Ich glaube, das ist auf jeden Fall was, wo man offen für sein kann und sein Kind vielleicht auch mal ermutigen kann, dahin zu gehen.
1: Okay, das ist doch sehr gut. Und kannst du zum Abschluss nochmal sagen, wie man euch erreichen kann?
2: Über Instagram, also unser Insta-Kanal heißt auch einfach Enter Junge Kulturregion. Man findet uns aber auch, also wir haben eine Website und genau, da kann man uns immer schreiben, einfach über Instagram oder über E-Mail von der Website.
1: Du hattest vorhin schon gesagt, bis 2027
2: ja.
1: Ist die sozusagen die Phase, sich da mal kundig zu machen, um sozusagen noch die letzten Reste der Kulturhauptstadt mit aufzusammeln. Super. Dann vielen Dank dir, dass du hier warst und wir machen weiter mit einem ganz besonderen Song. Alle Kenner und Lover von SpongeBob Schwammkopf kennen das vielleicht, das taube Nüsschen.
0: Ich bin ein Taube!

So, unser nächster Song hat eine ganz besondere Geschichte. Und zwar wurde der von der Band Toto geschrieben und wird in Afrika 24/7 seit 4 Jahren mittlerweile schon 24/7 am Stück ausgestrahlt. Und das über eine 1 Kilometer lange Musikanlage, die komplett solar betrieben wird und was man über Kilometer weit hören kann. Also, viel Spaß mit Afrika von Toto.

0: So, da sind wir auch schon wieder. Aus dem Concordia Park, Radio T sendet live. Und wir haben schon wieder die nächsten zwei Gäste. Stellt euch doch gerne mal vor und was ihr hier heute macht.
1: Ja, hallo, ich bin die Clara, ich bin 15 Jahre alt und ich bin heute hier mit dem Jugendforum. Und wir sind hier, um neue jugendliche Mitglieder zu bekommen und Leute zu animieren, mehr für Chemnitz zu tun.
2: Genau, ich bin Jessica und ich bin auch beim Jugendforum. Ich betreibe mit dem Stand, der da nebenan steht, und ich bin 14.
0: Alles klar, und sag mal, der Tag der Jugend, der hier heute stattfindet, was verbindet ihr damit? Habt ihr vorher schon davon gehört? Was ist eure Meinung dazu?
1: Also gehört davon habe ich tatsächlich noch nicht, und ich finde es aber gut, dass wir heute das so feiern und es hier ein bisschen mehr los ist.
2: Ja, also ich habe auch noch nicht davon gehört, aber ich finde es eigentlich ganz cool, dass hier so ein Fest ist.
0: Ja, und ist ja viel buntes Treiben, ne? Also wir haben hier gerade schon mit einer netten Dame vom dem DJ-Workshop da hinten gesprochen. Habt ihr so Verbindung zum Concordia Park, in dem wir heute sind? Ist das irgendwie ein Ort, der euch bekannt ist, ein Ort, den ihr gern habt? Seid ihr öfter hier? Und wenn ja, für was ist der bekannt, eurer Meinung nach?
1: Also oft bin ich hier, naja, nicht so, aber früher war ich manchmal hier und ja, ich komme halt manchmal noch vorbei und sitze hier ein bisschen einfach auf der Wiese oder so.
2: Ich bin hier auch nicht so wirklich oft, höchstens im Vorbeilaufen oder sowas, aber ich verbinde es eher so mit Skatepark und sowas.
0: Ja, genau, die Skater, da, das ist ja auf jeden Fall ein großes Ding. Seid ihr so familiär mit diesen Hobbys, mit dem, was hier so stattfindet, oder was macht ihr, wenn ihr in Chemnitz Freizeit habt? Vielleicht auch so als Empfehlung an die Jugendlichen da draußen, was kann man alles so machen?
1: Also ich kann skaten, aber oft mache ich das nicht. Und als Empfehlung würde ich sagen, ja, einfach rausgehen und mit Freunden irgendwas unternehmen.
2: Ja, ich würde auch sagen, also wenn, würde ich in die Stadt gehen oder auch in irgendeinen Park, nicht unbedingt hier. Aber also klar kann man hierher kommen, aber ich komme nicht so wirklich oft her. Und ja, einfach chillen.
0: Fühlt ihr euch so als Teil der Stadt Chemnitz gesehen? Und wenn ja, also, oder wenn nein, besser gesagt, was könnte die Stadt besser machen, um die Jugendlichen hier mehr zu fördern?
1: Also so als Jugendforum brauchen wir auf jeden Fall viel mehr Aufmerksamkeit, auch vor allem von den Jugendlichen, weil ich finde, dass es voll unbekannt ist, aber auch viel bringt. Also falls man irgendwas verändern will, dass man einfach zu uns kommt. Weil man kann wirklich was umsetzen, und ich finde es einfach voll schade, dass das nicht so viel Leuten bekannt ist.
2: Ja, also ich war auch ziemlich überrascht, dass ich in den Jugendturm reingekommen bin, dass da so wenige sind, weil ich hätte gedacht, dass es viel bekannter ist. Und ich finde auch irgendwie, in Chemnitz bräuchte man mehr Plätze, wo einfach so Jugendliche rumhängen können, ohne dass es irgendwas kostet.
0: Ja, so Open Spaces irgendwie, wo man vielleicht auch besser lernen kann und so. Ne? Viele gehen ja immer in die Stadtbibliothek oder Unibibliothek, und da ist es dann voll. So in die Hinsicht, oder auch einfach, ja genau, so Orte für die Freizeit. Das ist eine sehr gute Idee, finde ich, ja. Gut, dann wären wir auch fast schon am Ende. Ich sag nur nochmal, wie man euch hier erreichen kann vom Jugendforum.
1: Also wir haben einen Stand, falls man jetzt hier ist, dann einfach zu uns kommen. Und wir haben auch eine Internetseite und auch Instagram. Da findet man uns auch ganz einfach.
0: Okay, Instagram auch einfach Jugendforum, dann findet man
1: Chemnitzer
0: euch.
1: Chemnitzer Jugendforum, genau.
0: Super. Ja, dann vielen Dank, dass ihr da wart. Und wir starten gleich mal rein in den nächsten Song. Ah ja, das ist doch ein Klassiker. Von Materia, Lila Wolken.

0: Ja, Radio T sendet heute vom Concordia Park live. Da findet der Tag der Jugend statt. Radio T ist mit der Jugendredaktion vertreten, die ihr die ganze Zeit gehört habt. Einer, der relativ selten zu Wort kommt, ist der Felix, der heute hier Hauptsache die Technik macht so und auch ein bisschen Musikauswahl mitgemacht hat. Das ist so dein erstes Mal. Also du hast ja bei uns schon ein Praktikum gemacht, da hast du ja irgendwie auch Radio gemacht, aber das heute ist doch irgendwie eine andere Nummer, oder?
1: Ja, es ist auf jeden Fall schon mal ein bisschen anspruchsvoller, weil es darf halt nichts großartig schief gehen, weil im Praktikum konnte man das alles noch schön ein bisschen hin und her schneiden.
0: War auch nicht live im Praktikum, muss man sagen.
1: Ja, also genau. Und hier ist das halt natürlich alles live. Alle hören es, die Radio T eingeschaltet haben.
0: Und auch ein paar Leute hier auf dem Platz. Wir haben zwar jetzt nicht die ganz laute Anlage, aber ein bisschen was hört man auch hier auf dem Platz.
1: Richtig, genau.
0: Und generell so diese Art von Sachen zu berichten, im Geschehen zu sein, das ist was dir gefällt? Oder ist das, was du im Praktikum gemacht hast, eher was mit bisschen Abstand zu betrachten, die interessantere Variante?
1: Na, ich nimmt sich beides nicht viel. Also ich tue gerne aufgezeichnete Sendungen produzieren. Was ich daran halt mag, dass wenn was schief geht, dann kann man halt so viele Versuche nehmen, wie man braucht.
0: Man erzielt eben ein optimales Ergebnis.
1: Richtig, ne? Genau. Und hier live ist halt, muss man sich halt direkt Mühe geben, weil da kann man halt nichts mehr verändern. Aber es ist auch hier spannend und eine sehr schöne Erfahrung, das auch mal live zu machen.
0: Du hast ja jetzt hier so mitgesehen, wir haben ja manchmal auch direkt Leute weggefangen und dann hierher geholt zum Interview, die im Zweifelsfall auch gar nicht so richtig wussten, was sie erwartet. Wie war es bei dir? Wie warst du vorbereitet?
1: Ja, es kam jetzt sehr plötzlich, dass du kamst und sagtest, Felix, ich interviewe dich jetzt. Aber ich bin eh immer ein Mensch, der nach dem Motto planlos geht, der planlos geht. Von daher ist das kein Problem.
0: Generell nochmal hier, wenn du jetzt siehst, denn wir inzwischen haben ja ganz viele Stände hier aufgemacht. Wir waren ja die Ersten, die hier angefangen haben. Das Ganze geht heute auch noch bis 21 Uhr. Es endet mit Kino irgendwie, Fahrradkino. Es gibt auch noch ein bisschen mehr Live-Musik und sowas. Also ihr könnt alle noch vorbeikommen. Das Radio stellt schon 17 Uhr dann seinen Betrieb ein, weil wir dann inmitten auch dieser ganzen Schallquellen hier wahrscheinlich gar nicht mehr vernünftig Radio machen können. Aber es gibt trotzdem noch genug hier. Bleibst du noch hier hinterher und guckst dir was an?
1: Ja, sicherlich. Also es kommt da noch eine Freundin von mir und mit der werde ich sicherlich hier nochmal über den Platz streuen. Ja.
0: Ja, gut. Und Sport, wie ist so hier? Das ist ja vor allem ein Sportplatz, der Concordia Park. Machst du eine von den vielen Sportarten, die hier möglich sind, so im selbstorganisierten Betrieb?
1: Nee, das tatsächlich nicht. Also sportlich bin ich überhaupt nicht. Ich bin Rettungsschwimmer. Also
0: das ist doch Sport.
1: Im Schwimmen, das ist ein bisschen Sport, ja. Aber Sportunterricht oder sowas, das wollen wir gar nicht erst drüber reden.
0: Alles klar. Na dann kannst du die nächste Musik reinschmeißen und wir geben die Mikrofone ab. Ich denke, der Josh hat dann auch schon wieder jemand organisiert.
2: Ja, vielen Dank erstmal fürs Übernehmen. Wir sind hier gerade noch über den Platz gerannt, um Leute zu suchen. Da geht's gleich weiter.
1: Genau, wir machen jetzt aber erstmal weiter mit Kids von MGMT. Das Lied sollte eigentlich gar nicht entstehen. Das war mal, oder ist mal entstanden eines Abends auf einer Party, wo die Sänger schon etwas angetrunken waren und aus Spaß einfach einen Text geschrieben haben, den dann aus Spaß auch noch vertont haben und der dann ganz zufälligerweise komplett um die Welt viral gegangen ist. Also, hier ist Kids von MGMT.

0: Ja, die MDR Jump Morning Show. Nee, falscher Radiosender, Entschuldigung. Radio T vom Concordia Park in Chemnitz. Heute hier immer noch der Tag der Jugend. Wir haben 16.34 Uhr, ist jetzt mittlerweile alles voll im Gange. Die Stände sind, die blühen vor Begeisterung hier mit den Menschen, die sich ausprobieren. Man hört im Hintergrund ein Glücksrad. Und wir haben ja auch schon die nächsten zwei Gäste. Stellt euch doch gern einmal vor und was eure Rolle hier bei dem Ganzen heute ist. Was macht ihr hier?
1: Ja, hallo. Mein Name ist Tina und ich bin Teil der Mut-Tour. Das ist eine Tandem-Gruppe, die hier gerade angekommen ist. Und genau, und neben mir sitzt, kann sich selber vorstellen.
2: Hi, ich bin Mimo Stein. Ich bin auch Teil der Mut-Tour. Genau, und was ist die Mut-Tour?
0: Ja, was ist die? Das wäre meine nächste Frage gewesen. Was ist die Mut-Tour? Ich habe fälschlicherweise, als ich das zum ersten Mal gesehen habe, ihr habt das ja groß geschrieben, also so war es zumindest auf der Seite des Tages der Jugend. Das heißt MUT-Tour. Habe ich kurz gedacht, was ist da? Es heißt aber Mut-Tour und damit ist auch Mut gemeint.
2: Genau. Ja. Mut ist so das Hauptthema, weil wir radeln hier mit Tandems durch die Landschaft und ja, wollen das Thema psychische Gesundheit einfach dem mit Mut begegnen, also dass wir ja das ein bisschen entstigmatisieren. Also wir sind unterschiedlich, also wir sind Betroffene teils und teilweise sind es Menschen, die Kontakt hatten zu Betroffenen, genau, und wir kommen ins Gespräch, wir plaudern einfach und erzählen über unsere Geschichten.
1: Genau, also bei mir konkret geht's um das Thema Depression. Also ich habe viele Jahre mit Depressionen gelebt und finde es ein Thema, das ja immer mehr in den Medien auch auftaucht und relativ viele Promis reden mittlerweile über ihre Depression. Von daher ist es jetzt nicht mehr so ein gesamtgesellschaftliches Tabu, aber ich merke halt, dass ich schon ein deutliches Problem hatte, mit meiner Familie drüber zu reden, mit Kolleginnen, mit meinen Chefs. So, ne? Also das habe ich irgendwann dann doch gemacht, weil es geholfen hat oder mir geholfen hat. Aber ich glaube, dass sozusagen das Stigma, Depression ist ein Zeichen von Schwäche, vielleicht auch von Versagen, dass das schon auch bei vielen Leuten noch so im Kopf ist, also inklusive mir selber. Und dann braucht's Mut zu sagen, ja, ich hatte eine Depression, also in meinem Fall ist es jetzt gerade nicht akut. Und man kann da aber rauskommen. Also es, mir hat es, wie gesagt, geholfen, drüber zu sprechen, mir Hilfe zu suchen. Und je mehr man drüber spricht, desto einfacher ist dieser Weg aus der Krankheit raus. Und deswegen heißt es auch Mut, ja, Mut darüber zu sprechen.
0: Ja, das ist ja jetzt auch ein Thema, das durchaus die Jugend auch stark bewegt. Wie ist da hier heute vor Ort eure Herangehensweise? Also wie geht ihr mit den Leuten hier ins Gespräch?
1: Ich antworte mal oder du sagst, Mimo, wenn du reden willst. Ne? Genau, also wir sind hier mit einem Stand und mit Flyern und wir sind ja auch relativ auffällig mit unseren großen, schweren Tandems und die Leute gucken. Das haben wir häufiger jetzt erlebt auf unserer Tour. Und genau, wir erzählen dann einfach, was wir machen, warum wir das wichtig finden und führen Gespräche. Und relativ häufig kommt dann auch, ja, ich habe auch eine Nachbarin oder mein Bruder oder wie auch immer, weil es ist eben keine Randgruppenkrankheit, sondern ja, sehr viele Menschen haben Erfahrung mit Depressionen, mit psychischen Krisen. Und das ist ein schönes Erlebnis, zu merken, dass Leute da andocken können und auch das wichtig finden, so darüber zu sprechen.
0: Ja, durchaus, ja. Also es gibt sicherlich immer noch zu wenige, die sich da auch trauen, drüber zu sprechen. Das wird ja, also was ist das so ein, das Feedback, was ihr vielleicht in die Richtung da bekommt? Ist es so, dass die dass es für manche vielleicht sogar so als Tabuthema gilt oder wie, was hört ihr da so von den Menschen?
1: Also wir haben jetzt auf unserer Tour, es ist ja so eine Staffeletappe, die durch Deutschland geht. Also wir fahren als Gruppe seit Mai und haben in Kassel angefangen, sind durch Süddeutschland dann wieder hoch und dann wieder runter und jetzt sind wir hier in Chemnitz angekommen und es sind immer so 6-Tage-Etappen. Das heißt, wir sind nicht die ganze Route gefahren, sondern jetzt nur die letzten 3 Tage. Wir haben eigentlich, also ich habe persönlich, kann jetzt nur von mir sprechen, viele sehr nette, kurze Gespräche gehabt und es gab aber auch mal eine Begegnung, wo jemand gesagt hat, ey, Depression, da redet auch jeder drüber, ihr seid ein paar Jahre zu spät.
0: So. Ach so, ja, da die ganz andere Sicht.
1: Das gab's
0: statt
1: auch.
0: Statt ein Tabu, ein viel zu viel zu stark besprochenes Thema ist, oder wie?
1: Ja, genau, und da ist auch was dran. Also es wird ja viel drüber gesprochen, ja, aber wie gesagt, genau, es ist total gut. Und trotzdem merke ich auch, also ich spreche jetzt mit dir über das Thema Depression und habe auch schon mit vielen Leuten darüber gesprochen, aber zum Beispiel mit meinen Brüdern, die mir sehr nahe sind, ist es immer noch so ein Feld, wo ich sehr vorsichtig bin und wo es schwierig ist, drüber zu sprechen, weil, naja, gerade man kommt aus der gleichen Familie, man hat den gleichen, vielleicht nicht so optimalen Umgang mit Gefühlen, Äußerungen gelernt, und dann ist es gar nicht so einfach zu sagen, hey, ich habe da echt ein großes Problem gehabt. Und

0: Hilfe zu suchen, um aus sowas rauszukommen, als da alleine rauskommen zu wollen. Und das Tandem ist ein Symbol für, ja, sich mit jemandem zusammentun, auch miteinander sich gut abstimmen. Und von daher passt es ganz gut zum Thema Depression oder psychische Krankheit.
1: Ja, das schafft sicherlich auch eine starke Verbindung, so auf so einem Tandem sich da auf gegenseitig zu verlassen. Das kann man bestimmt nicht mit jedem erstmal machen.
0: Ja, man muss auf jeden Fall miteinander reden.
1: Ja, das stimmt, genau.
0: Möchtest du?
2: Und es ist einfach ein Eyecatcher. Also ja. Man fällt auf mit Tandems. Also die Leute gucken, es ist meistens ein Smile auf den Gesichtern. Und dann gucken sie wegen den Tandems und lesen die Slogans. Und dann haben wir schon die erste Connection irgendwie, oft.
1: Und wenn dann die Connection da ist, dann und die Leute euch fragen, wo man euch erreichen kann, was sagt ihr dann?
2: Wir sind auf Instagram. Also wie meinst du?
1: Ja, genau, also genau, wo kann man euch so erreichen?
2: Genau, es gibt eine Website, eine ziemlich gut gefütterte. Wir sind auf Instagram. Genau, wir haben Flyer-Material hier. Ja.
1: Die Mut-Tour.
2: Die Mut-Tour.
0: Und vielleicht noch eine Ergänzung. Also die Mut-Tour findet jedes Jahr statt. Und man kann sich auch für die Mut-Tour 2027 bewerben oder gucken, ob man mitfahren will und ob vielleicht eine Etappe für jemanden, der jetzt gerade zuhört, interessant ist. Also ruhig mal auf die Website gucken und sich das genauer anschauen.
1: Genau, dann ist hiermit die Empfehlung raus. Die Mut-Tour. Gerne mal vorbeischauen. Vielen, vielen Dank, dass ihr mit uns gesprochen habt. Und wir gehen schon über zum... Gehen wir noch nicht über? Gehen wir über zum nächsten Song, ja. Da haben wir, was haben wir denn da? Train, Drive By.

0: Und da sind wir auch schon wieder aus dem Concordia Park, immer noch nach mittlerweile schon 1:45, die wir hier schon senden, haben wir jetzt unseren nächsten Gast. Du bist hier mit Hauptverantwortlicher, also stell dich doch mal gebührend deines Amtes vor.
1: Hi, ich bin Sepp, genau, Teil der Organisatorinnen des diesjährigen Internationalen Tag der Jugend. Und genau, das ist mein Part hier, also genau, Teil der Organisation.
0: Okay, also Tag der Jugend. Sag doch mal, warum gibt's das? Was ist das?
1: Ich würde gerne andersrum

0: die Frage beantworten.
1: Genau, und zwar, das ist
0: sinnvoll. Wir machen das, weil unser Interesse darin liegt, als Menschen, die in der Jugendhilfe in Chemnitz arbeiten, jungen Menschen eine Stimme zu geben oder eine Lobby zu erarbeiten, weil das erstens Teil unseres Arbeitsauftrags ist und zweitens natürlich unser Interesse als Menschen, die an einer lebendigen Stadtgesellschaft interessiert sind.
1: Ja, eine lebendige Stadtgesellschaft, das wäre gleich meine nächste Frage gewesen. Siehst du die hier in Chemnitz?
0: Jetzt gerade sage ich natürlich ja. An anderen Momenten würde ich mir die deutlicher, sichtbarer und vor allen Dingen vielfältiger wünschen. Und auch das ist praktisch heute hier unser Interesse. Es sind ja sehr viele teilhabende Gruppen hier, die sich getroffen haben. Genau, es ist ein schönes Bild heute für was wir viel deutlicher, stärker und öfter in der Stadt wiederfinden möchten.
1: Es sind ja zahlreiche Vereine hier heute vor Ort. Ist das so ein Ding, gibt es da so so Leute, die da jedes Mal dabei sind? Habt ihr euch dieses Jahr hier besondere Kontakte herbeigeholt oder wie ist generell so, wie organisiert man denn hier so einen Tag?
0: Also ich glaube, geschichtlich betrachtet ist der Tag irgendwie im Facharbeitskreis mobile Jugendarbeit der Stadt Chemnitz entstanden oder so angefangen worden, irgendwie zu feiern oder zu begehen. Und dieses Jahr hatten wir das Interesse, das ein bisschen größer zu machen, haben uns viele Co-PartnerInnen mit dazugezogen und dazu geholt. Also zum Beispiel das Jugendforum Chemnitz, das Radio T, wo wir gerade zu hören sind. Enter the Music ist dabei. Und eben, Slacklines hier vom Walden e.V. sind dabei. Das vom IAZ, die Buffdies sind hier, machen Essen. Also ein großes Spektrum an Teilhabenden, irgendwie vor allen Dingen Lobbyorganisationen der Jugend in Chemnitz. Und das war unser Interesse, dieses Jahr nochmal stärker genau das hier wieder zu spiegeln.
1: Und persönlich, was ist hier so, wenn du jetzt hier heute umherrennst, was machst du dann, worum kümmerst du dich?
0: Dass alles natürlich gut funktioniert, ist irgendwie, glaube ich, so unsere Aufgabe, für junge Menschen da zu sein, ansprechbar zu sein. Und ich glaube, mein kleines Steckenpferdchen für heute ist, dass wir so eine Lobbyaktion vorbereitet haben mit einer Graffiti-Aktion, die auch noch praktisch bleiben wird. Irgendwie das Motto ist, wieder kürzen kostet und spricht ganz konkret die Kürzungspolitik der Stadt Chemnitz an, große Defizite, die im Haushalt abgebildet werden, auch im Sinne von Kürzungen eben in der Jugendhilfe, was wir deutlich kritisieren. Und genau, es wird dieses Jahr so ein bisschen dieses i-Tüpfelchen sein. Es wird einen QR-Code geben, der wird dann auch in diesem großen Graffiti mitstehen, kann man scannen und direkt kommt direkt auf eine Seite, wo man dem OB und dem Kämmerer der Stadt Chemnitz seine Meinung zu den Kürzungen schreiben kann. Also das wird ein sehr einfacher Weg, niedrigschwellig, um seine Meinung auch als junger Mensch zum Beispiel kundzutun, aber natürlich auch als jeder andere Mensch, der sich davon angezogen fühlt.
1: Ja, das ist eine sehr gute Möglichkeit, denke ich. Auch um euch zu erreichen, wo kann man das machen? Wo findet man euch so, wenn man sagt, da möchte man sich mal melden, da möchte man mal Kontakt aufbauen?
0: Also, ich sagte bereits, wir sind Projekt der mobilen Jugendarbeit in Chemnitz, ja. Streetwork auch, genau. Und es gibt in vielen Stadtteilen, Heckert-Gebiet oder dem ehemaligen sogenannten Heckert-Gebiet, in Gablenz, Sonnberg, Stadtzentrum, Kassberg. Überall dort gibt es Jugendhilfe im Sinne der mobilen Jugendarbeit und befindet uns irgendwie im Internet, glaube ich, ziemlich gut.
1: Okay, alles klar. Dann vielen, vielen Dank, dass du hier kurz mit uns gesprochen hast und wünsche dir heute noch ganz viel Spaß und Erfolg mit allen Menschen, die hier sich hier so herumtreiben. Vielen, vielen Dank.
0: Ja, das gebe ich zurück. Vielen Dank, dass ihr mitgekommen seid.
1: Super, Dankeschön.

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1: Ja, und da sind wir auch schon wieder mit unserem letzten Gast des Tages heute. Wir hatten gerade einen Sebastian, da kommt schon wieder der nächste Sebastian. Hallo, stell dich doch nochmal ganz kurz vor.
2: Grüß dich, Josh. Ja, ich bin Sebastian Steger von der Chemnitzer Filmwerkstatt und freue mich heute hier zu sein und auch bei dir zu sein.
1: Ja, das freut mich auch ganz besonders. Sag mal, es ist ja Tag der Jugend hier. Hier gibt es ganz viele Stände mit begeisterten Menschen. Was ist es so, deine Verbindung dazu, dein Eindruck von dem Ganzen?
2: Boah, also ich gucke da super positiv drauf, einfach weil ich mich freue, wenn junge Leute erstens sich zeigen und zweitens irgendwas machen. Weil beides ist nicht unbedingt die Regel. So viele versauern zu Hause, machen gar nichts und wissen nicht so richtig mit sich anzufangen. Und hier sehe ich einfach ganz viele junge Leute, die eben genau das Gegenteil sind. Die rausgehen, die irgendwas anstellen wollen, die kreativ werden, was mich als Medienpädagogen natürlich besonders freut, wenn man irgendwas Buntes, Kreatives macht und einfach, wir Medienpädagogen sagen immer, weg vom Konsumieren, sondern produzieren. Und ja, hier produzieren ganz viele Leute irgendwas und
1: produzieren
2: sich
1: macht
2: aus.
1: Auch am meisten Spaß eigentlich.
2: Richtig, genau.
1: Na, wenn man was schöner hat, worauf man stolz sein kann am Ende, das ist doch immer schön.
2: Ja.
1: Ja, und Filmwerkstatt hast du ja schon erwähnt, ne? Also wäre das auch so dein Go-To-Tipp, wenn man jetzt sagt, so hier in Chemnitz, die Jugend, die fühlt sich nicht gesehen, die kann hier gar nichts machen am Wochenende, in den Ferien, weiß man nicht, wo man hin soll, kann man sich da an die Filmwerkstatt wenden?
2: Ja, um überhaupt irgendwas kreativ zu machen, ist die Filmwerkstatt eine super Adresse. Man kann bei uns Filme machen, man kann fiktive Filme sich ausdenken, die umsetzen, also vom Drehbuch bis zum fertigen Film. Man kann auch journalistisch arbeiten oder halt Dokumentationen machen, sich einfach mit den Themen beschäftigen, die in der Welt sind, die in der Stadt sind vielleicht, die vor der eigenen Haustür sind. Man kann sich da komplett so entfalten, wie man möchte. Und Radio T wollen wir mal auch nicht vergessen. Ne?
1: Ja, genau, Radio T, natürlich, natürlich. Ja,
2: gerade auch so eine schöne Plattform zu haben, wo man halt Sendungen gestalten kann, wo man wirklich auch Zuhörer hat, die einem im wahrsten Sinne des Wortes eben zuhören, wo man eben eine Stimme bekommt. Das ist so ein schönes Angebot. Ja.
1: Genau, und dein persönlicher Ratschlag vielleicht, was würdest du den Jugendlichen da draußen raten, was möchtest du denen sagen, jetzt auch so als Sicht, du hast ja gesagt, Medienpädagoge, du hast ja einiges an Erfahrungen und an Kontakten, was ist so dein Wort am Sonntag?
2: Ich finde immer, es ist total wichtig, als junger Mensch sich auszuprobieren. Also nicht irgendwie so in eine Schockstarre zu gehen oder so, was soll ich machen? Soll ich vielleicht das machen, was meine Eltern von mir verlangen oder erwarten? Sondern einfach da frei sich zu betätigen und das rauszufinden, was eben zu einem passt. Das geht um Beruf, aber es geht auch um ja einfach freie Entfaltung der Persönlichkeit. So einfach ausprobieren, machen und da kleben bleiben, wo es einem am besten gefällt. Also ein bisschen, man kann natürlich überlegen, was mache ich als junger Mensch beruflich, wo kann ich besonders viel Geld verdienen oder wo habe ich besonders viel Prestige. Sind alles so Überlegungen natürlich, aber am wichtigsten ist immer, dass man irgendwie sein Leben damit verbringt, was am meisten Spaß macht einfach und wo man sich erfüllt fühlt.
1: Genau, ja. Am Ende des Tages kommt Beruf ja auch von Berufung. Der Tag und der Spruch ist zwar auch schon alt, aber ne, wer den richtigen Beruf gefunden hat, arbeitet ja auch keinen einzigen Tag seines Lebens. Deswegen ist es, glaube ich, ganz wichtig, darauf auch so ein bisschen zu achten. Ja, vielen Dank für die weisen Worte und generell, dass du dich hier als letzter Gast des heutigen Tages noch mal zu uns gesetzt hast. Und damit würden wir dann eigentlich auch schon so ganz langsam in unseren letzten Song des Tages übergehen. Und welcher wäre das denn dann? Ach ja, genau. Ja, vorher möchten wir uns nochmal ganz stark bei allen bedanken, die natürlich hier heute da waren. Ich möchte mich bei allen bedanken, die hier im Halbkreis oder Viereck ist es fast schon, hier sitzen und mich hier ans Mikro gelassen haben. Das war mir eine große Ehre. Und das war ein schöner Tag hier im Concordia Park zum Tag der Jugend. Und Radio T meldet sich ab mit Whistle von Flo Rida. Dankeschön fürs Zuhören und einen schönen...
2: Whistle, baby, whistle, baby. Genau.
1: Schöner Song. Ja? Ich kann ja nicht mehr singen. Einen schönen Spätnachmittag, Abend und Wiederschauen reingehauen. Ciao.

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0: Scheiß an, Schreiner.
1: Schön.

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